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0: Hallo an alle da draußen, da ist die Claudia aus Marling und es hört jetzt gleich meinen neuen Song Love You Better da auf Südtirol 1.
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0: Martin Garrix und Ed Sheeran. Repeat it.
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0: Schönen guten Morgen. Es ist 10 vor 6.
3: Sturz in Auer, große Trauer um Elmar Anhof. Italienisches Zugpersonal bekommt Bodycams. Und heute wird es sonnig mit nur ein paar Schleierwolken. Ich bin Marlies Winkler. Guten Morgen.
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3: Das Unterland trauert um Elmar Anhof. Der 42-Jährige aus Auer ist gestern Nachmittag bei einer Bergtour tödlich verunglückt. Ersten Erkenntnissen zufolge ist er in der Schwarzenbachschlucht von Auer im unwegsamen Gelände abgestürzt. Ein Passant hat ihn gefunden und Alarm geschlagen. Die Rettungskräfte konnten nur noch seinen Tod feststellen. Anhof war in Auer und Umgebung bekannt und auch Mitglied der örtlichen Feuerwehr. Glimpflich geendet ist hingegen ein Autounfall bei Nals. Ein Mann ist mit seinem Auto auf dem Weg von Prisian nach Nals von der Straße abgekommen. Er ist mehrere Meter über einen steilen Hang in die Tiefe gestürzt. Das Auto wurde schließlich von einem Baum gestoppt. Die Bergrettung Lana hat den Fahrer geborgen. Das Auto hat Totalschaden. Der ältere Einheimische ist mit leichten Verletzungen davongekommen. Die Straße nach Hafling bleibt heute von 9 bis 17 Uhr gesperrt. Grund dafür sind die Arbeiten an der Wiederherstellung der Straße. Heute wird die Stützmauer auf Talseite betoniert. Damit Betonmischer und Pumpen Platz haben, muss die Straße zubleiben. Der Verkehr wird über Mölden und Föhrern umgeleitet. Nach dem großen Unwetter und der Mure am 28. Juni war die Straße seit ein paar Wochen wieder einspurig befahrbar. Immer öfter werden Zugbegleiter Opfer von Gewalt, auch in Italien und bei uns in Südtirol. Um die Mitarbeiter besser zu schützen, stattet der staatliche Bahnbetreiber FS sein Sicherheitspersonal jetzt mit Bodycams aus. Das sind kleine Kameras, die an der Brust getragen werden und alles aufzeichnen. Die Videoaufnahmen dienen nicht nur als Beweismittel, sondern können von einer Zentrale auch in Echtzeit abgerufen werden. Wenn sich ein Mitarbeiter in Gefahr befindet, kann auf diese Weise sofort Hilfe geschickt werden. Die USA wollen Saudi-Arabien beim Aufbau eines zivilen Atomprogramms helfen, also die Nutzung von Kernkraft zur Energiegewinnung. Die Energieminister beider Länder haben jetzt ein Abkommen dazu unterzeichnet. Viele US-Abgeordnete und Experten kritisieren den Deal. Eine Ausweitung von Atomtechnologie im Nahen Osten sei besonders jetzt während des Iran-Kriegs gefährlich, sagen sie. Saudi-Arabien hat zwar kein bekanntes Atomwaffenprogramm, der neue Deal mit den USA verbietet ihnen das aber auch nicht explizit.
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0: Das wird ganz gut heute. Nadine Paris um 7 vor 6.
4: Noch starten wir teilweise mit Wolken, es lockert aber auf und dann strahlt die Sonne bei ein paar Schleierwolken. Zwischen 22 und 30 Grad gehen sich bei stellenweise Nordwind aus. Gerade hat in Burgstall 18 Grad, in Glurn 16, in Benz 9 und in Farn 15 Grad.
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4: Von der Brennerautobahn und den Stadtstraßen gibt's grünes Licht. Allen unterwegs eine sichere Fahrt.
0: Ja, klingelt auch schon der Donnerstag. Lassen wir ihn rein. Jetzt gemeinsam.
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0: Ja, ab in diesen 23. Juli mit Südtirols bester Musikmix gleich kennen. Jetzt erstmal K-Pop. Ja, läuft schon richtig gut mit uns.

0: Guten Morgen ins Land, Südtirol 1, um 6 Uhr, einfach besser aufstehen am frühen Donnerstag. Und eins stellen wir hier schon mal klar.
1: Die besten Party-Hits, die besten Schnulzen, das kann keiner so wie David Guetta, logischerweise auf Südtirol 1.
0: Hier gemeinsam mit Jennifer Lopez und ja, was für ein mega erfolgreiches Duo. Together und Stilo P.

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0: sind die Wachmacher-Hits hier bei uns um 6 nach 6.
1: Guten Morgen.
0: Ja, schönen guten Morgen. Willkommen hier bei uns.
2: 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Widder.
0: Ja, probieren Sie mal was Neues aus, das bringt frischen Wind.
2: Stier.
1: Trauen Sie sich, dann klappt es aus.
2: Zwilling.
0: Verbringen Sie Zeit mit Ihren Liebsten, das tut gut.
2: Krebs.
1: Ihre Wertschätzung kommt jetzt besonders gut an.
2: Löwe.
0: Auch wenn viel ansteht, Sie schaffen das mit links versprochen.
2: Jungfrau.
1: Lassen Sie Vergangenes los, das bringt Sie weiter.
2: Waage.
0: Sie bekommen wirklich alles hin mit der richtigen Motivation.
2: Skorpion.
1: Vertrauen Sie Ihrem Gefühl, Sie wissen schon wohin.
2: Schütze.
0: Seien Sie bitte schön aufmerksam, dann läuft's wieder.
2: Steinbock.
1: Mit Ihrer Genauigkeit gewinnen Sie.
2: Wassermann.
0: Ja, seien Sie besonders jetzt spontan, das macht vieles leichter.
2: Fische.
1: Nicht stressen, Sie sind schon im Flow.
0: Ja, sind wir jetzt auch mit Maroon 5. This Love auf Südtirol 1. Für Ihren Start in den Donnerstag.

0: Morgen mit Tom Odell. Und wenn wir jetzt gemeinsam aus dem Fenster schauen, schaut ein bisschen grau rein, aber das wird noch versprochen. Nadine Paris.
1: Ja, nach diesem bisschen bewölktem Start gibt die Sonne wieder Vollgas. Nur ein paar Schleierwolken wandern ab und zu durch bei 22 bis 30 Grad. Dazu gibt es teilweise Nachtföhn.
0: Gleich 17:45, Daniel Winkler ist mein Name und das sind die Wachmacher-Hits hier bei uns. Klingt schon sehr nach Sommer, gell? La Cintura, Alvaro. Alvaro Soler, in wenigen Augenblicken für Sie.
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Guten Morgen, schönen Donnerstag, Südtirol, Sie und Südtirol 1, um gleich 6:45. Ja, die Straße nach Hafling bleibt heute wieder mal gesperrt nach den Unwettern vor einigen Wochen. Und Glück im Unglück hatte gestern ein Einheimischer im Burggrafenamt. Hören wir auch gleich in den Südtirol 1 Schlagzeilen hier bei uns um 6:30. Davor noch eine Runde Sunrise Avenue. Kriegen Sie. Dreamer, guten Morgen.

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2: Guten Morgen, ich bin Marlies Winkler. Im Unterland ist die Bestürzung groß nach dem tödlichen Bergunfall von Elmar Anhof. Der 42-Jährige aus Auer ist gestern in der Schwarzenbachschlucht abgestürzt und konnte nur noch tot geborgen werden. Anhof war im Auer bekannt und auch Mitglied der örtlichen Feuerwehr. Glück im Unglück hatte hingegen ein älterer Einheimischer in Prisjan. Auf dem Weg nach Nals ist er mit seinem Auto von der Straße abgekommen und mehrere Meter über einen steilen Hang in die Tiefe gestürzt. Er hat sich dabei nur leicht verletzt. Die Straße nach Hafling bleibt heute gesperrt von 9 bis 17 Uhr. Grund dafür sind die Arbeiten zur Wiederherstellung der Straße nach dem Murenabgang. Heute wird die Stützmauer betoniert. Der Verkehr wird über Mölden und Föhrern umgeleitet. Das Bahnpersonal in Italien bekommt Bodycams, also kleine Kameras, die an der Brust getragen werden. Grund dafür sind vermehrte gewaltsame Angriffe auf Zugbegleiter. Die Videoaufnahmen dienen als Beweismittel und können von der Zentrale auch in Echtzeit abgerufen werden, um eventuell sofort Hilfe zu schicken. Die USA und Saudi-Arabien haben einen Deal unterschrieben. Die USA wollen Saudi-Arabien helfen, ein ziviles Atomprogramm aufzubauen. Damit kann Kernkraft zur Energiegewinnung genutzt werden. Einige fürchten nun, dass Saudi-Arabien auch Atomwaffen bauen könnte.
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3: Kurz nach 6:30, da schauen wir gut aus mit Nadine Paris.
4: Auf der Brenner Autobahn und den Startstraßen kommen Sie gut weiter. Eine sichere Fahrt.
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4: Richtiges Sonnenwetter gibt's heute wieder. Nach diesem teilweise grauen Start begleiten uns untertags nur einige Schleierwolken bei 22 bis 30 Grad. Auch der Nordföhn zieht wieder ordentlich durch die Täler. 10 Grad hat es jetzt bei Ihnen in Innichen, 14 in St. Ulrich, 12 in Sarntein und 15 Grad in Schlanders.
3: Mit viel Schwung, aber auch mit viel Gelassenheit. Also ganz chillig begleiten wir Sie in diesem Donnerstag. Eine neue Runde, frühes Frühquiz hier aus Südtirol 1 am Start. Die Bustra wollen es heute wissen. Davor eben eine Runde Chill Rides. Geht's mit diesem Song hier sowas von gut.

0: Donnerstagmorgen, Südtirol 1 mit Dani Winkler. Es ist 6:59, sie ist schon relativ fit. Ja, sehr schön. Ansonsten helfen wir hier schon auch gerne ein bisschen nach.
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0: Geht ganz schnell, sie melden sich bei Südtirol 1 App an. Wenn wir sie dann ziehen, heißt es nur noch in 30 Sekunden 5 Fragen richtig beantworten. Und genau das hat jetzt Sonja Falkensteiner aus Kierens vor. Sonja, guten Morgen.
2: Morgen.
0: Wir hören es im Hintergrund, du bist schon unterwegs. Wohin geht denn die Fahrt?
2: Nach Bozen.
0: Ah, in die Landeshauptstadt, weil...
2: Genau.
0: Shoppen.
2: Weil der Sohn operiert wird.
0: Oh, dann wünschen wir deinem Sohn alles, alles Gute. Okay.
2: Dankeschön.
0: Und wir rocken jetzt erstmal die 5 Fragen in 30 Sekunden. Spiel nochmal Südtirol 1 Sommerfanpaket.
2: Okay.
0: Das Gegenteil von einer Tragödie ist die?
2: Komödie.
0: Das ist richtig. Wo bei uns im Land finden wir den Ochtler, also den König Ochtler? Ja, wie hoch ist er denn ungefähr?
2: Bei den 4000 Meter.
0: 3905, ja, lassen wir gelten. Wie viel wiegt die Zunge eines Blauwals? 400 Kilogramm oder 4 Tonnen?
2: 4.
0: Wie?
2: 400 Kilogramm.
0: Na?
2: 4 Tonnen.
0: Ja, und wie viele Fragen hast du bis jetzt richtig beantwortet?
2: 4.
0: Ja, schau, das war die 5. Damit hast du gewonnen oder habt ihr gewonnen. Glückwunsch.
2: Super, danke, danke.
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0: Wir dürfen uns auf einen richtig sonnigen Donnerstag freuen, verspricht Nadine Paris.
1: Sonnenschein, was geht, und noch einige Wolkenschleier, dazu teils Wind und bis zu 30 Grad.
0: Und diese Schleierwolken vertreiben wir jetzt gemeinsam hier aus Südtirol 1 mit The Cranberries und Zombie. 14 vor 7. Guten

0: Gleich auf uns Kygo und Alex Warren zu dem als bester Musikmix. Jetzt unsere Nachrichten. Es ist 10 vor 7. Guten Morgen ins Land.
1: Einsturzgericht, heute Lokalaugenscheine für Ausweisquartier. Tödlicher Absturz in Auer, große Trauer um Elmar Anhof. Und heute erwartet uns viel Sonne. Ich bin Marlies Winkler. Guten Morgen.
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1: Eine Woche nach dem Teileinsturz des Gerichts in Bozen sucht das Land weiter nach einem Ausweichquartier. Heute finden die ersten Lokalaugenscheine statt. Mit dabei sind das Land, Gerichtspräsident in Bortolotti und der leitende Oberstaatsanwalt Bisignano. Bis Fristende am Dienstag sind ja 20 Angebote eingegangen. 3 bis 4 davon wären prinzipiell geeignet, sagt Landesrat Christian Bianchi. Die Entscheidung für das Ausweichquartier soll noch diese Woche fallen, spätestens Anfang nächster Woche. Das Gebäude muss Platz für rund 200 Angestellte des Gerichts haben. Sie sollen dort mindestens 5 Jahre lang unterkommen. Das Unterland trauert um Elmar Anhof. Der 42-Jährige aus Auer ist gestern Nachmittag bei einer Bergtour tödlich verunglückt. Ersten Erkenntnissen zufolge ist er in der Schwarzenbachschlucht von Auer im unwegsamen Gelände abgestürzt. Ein Passant hat ihn gefunden und Alarm geschlagen. Die Rettungskräfte konnten nur noch seinen Tod feststellen. Anhof war in Auer und Umgebung bekannt und auch Mitglied der örtlichen Feuerwehr. Die Straße nach Hafling bleibt heute von 9 bis 17 Uhr gesperrt. Grund dafür sind die Arbeiten an der Wiederherstellung der Straße. Heute wird die Stützmauer auf Talseite betoniert. Damit Betonmischer und Pumpen Platz haben, muss die Straße zubleiben. Der Verkehr wird über Mölden und Föhrern umgeleitet. Nach dem großen Unwetter und der Mure am 28. Juni war die Straße seit ein paar Wochen wieder einspurig befahrbar. Die USA und Saudi-Arabien haben einen Atomdeal unterzeichnet. Dabei geht es um den Aufbau eines zivilen Atomprogramms. Den genauen Inhalt des Abkommens kennt man aber noch nicht. Dina Eck berichtet aus den USA.
3: Das Abkommen beinhaltet nach den Worten des US-Energieministers keine Herstellung oder Verbreitung von Atomwaffen. Es soll ein rein ziviles Nuklearprogramm sein, das den USA vor allem wirtschaftliche Vorteile bringt. Sie wollen Nukleartechnologie exportieren, das wiederum soll Jobs in den USA schaffen. Und Saudi-Arabien profitiert, indem es den Energiebedarf seines Landes decken kann. Aber im laufenden Krieg mit dem Iran und der Instabilität im Nahen Osten ist das Abkommen umstritten.
1: Gewalt an Zugbegleitern wird immer öfter zum Problem, auch in Italien und bei uns in Südtirol. Um Mitarbeiter besser zu schützen, stattet der staatliche Bahnbetreiber FS sein Sicherheitspersonal jetzt mit Bodycams aus. Das sind kleine Kameras, die an der Brust getragen werden und die alles aufzeichnen. Die Videoaufnahmen dienen nicht nur als Beweismittel, sondern können von einer Zentrale auch in Echtzeit abgerufen werden. Wenn sich ein Mitarbeiter also in Gefahr befindet, kann auf diese Weise sofort Hilfe geschickt werden. Ja, und heute erwartet uns wieder ein schöner Sommertag. Alles weitere zum Wetter hören Sie gleich.
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8: Noch sind die Wolken ein bisschen lästig, die verschüssen sich aber noch und es wird meist sonnig. Zwischen 22 und 30 Grad sind bei Nordföhn drin. Jetzt meldet uns Findl 13 Grad, Wiesen 11, Bachin 16 und Leifers 20 Grad.
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8: Aktuell läuft es auf unseren Straßen, auch auf der Brenner Autobahn. Dann noch ein paar Infos für Sie. Die Landesstraße nach Hafling wird heute von 9 bis 17 Uhr gesperrt. Nach dem großen Murnabgang oberhalb der Talstation Meran 2000, da wird heute die talseitige Stützmauer betoniert. Umgeleitet werden sie großräumig über Mölten und Föhran, da dauert es gut eine Dreiviertelstunde länger. Und die Züge von Trenitalia, Italo und Saat streiken ab heute 21 Uhr und bis morgen 21 Uhr. Die Mindestdienste sind garantiert. Genauere Infos gibt's auf südtirol1.de. Eine sichere Fahrt.
7: Guten Morgen Südtirol mit Daniel Winkler. Wenn die Sonne untergeht, geht's bei uns im Land erst richtig los. Musik, volle Gassen, gechillte Atmosphäre. Ja, diese langen Sommerabende lassen grüßen. Aber sind die immer noch in? Das wollen wir gleich zum Start in diesen neuen Tag wissen. Nach Kygo und Alex Warden. Schönen guten Morgen.

0: Hola, da ist der Erich von Martell.
1: Morgen.
0: Es ist 7 Uhr und ich starte jetzt zur Arbeit.
1: Mit dabei im Auto Südtirol 1 und jetzt auch Kaigo und Selena Gomez. It ain't me. Morgen.

0: Schönen guten Morgen, es ist 7:01.
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0: Ob Schlanders, Naturns, Eppan, Lana oder Brixen, jetzt im Sommer wird in vielen Südtiroler Orten am Abend gefeiert und flaniert. Die langen Abende locken viele von uns dabei zu sein. Südtirol 1 Reporter Thomas Angerer.
2: Diese Sommerabende sind beliebt. In Eppan trifft sich das ganze Dorf im Zentrum. Viele Gäste und auch Menschen von auswärts kommen da vorbei.
3: Das ist interessant, ich bin heute das erste Mal. Super, also ich finde es gut auch für die Leute, dass sich bewegen werden, was los ist und die Touristen, die Attraktionen, ich finde es gut.
4: Das ist ja einfach genial, das begeistert ja die ganzen Epperner Bürger und auch die Auswertung, das ist einfach mega.
2: In Latsch hat man sich lange darüber Gedanken gemacht. Zwischen Naturns und Schlanders war es nicht einfach, was Neues zu bieten, sagt David Stocker.
5: Wir haben jetzt keine Fußgängerzone oder so, aber wir haben einen wunderschönen Hauptplatz, fast so wie ein Festivalraum. Es wird auch kulinarisch geschaut, dass etwas anderes angeboten wird als wie auf einem klassischen Fest.
2: Schon jahrzehntelang gibt es in Sterzing die Laternenpartys. Sie sind mittlerweile im ganzen Wipptal ein Begriff, erklärt Markus Reifer.
6: Hauptsächlich ist das bei uns wirklich für die Einheimischen ganz etwas Tolles. Brutal viele Leute jede Woche da und da sind wir sehr, sehr stolz drauf, dass wir das da haben.
2: In vielen Orten sind auch die Geschäfte geöffnet, oft bis 22 Uhr. Loris Sartori arbeitet in einem Brillengeschäft.
7: Es ist auf jeden Fall auf Nacht noch mal ein bisschen lockerer. Aufgrund der Stimmung, die draußen ist, ist ganz angenehm. Aber ja.
2: Es fühlt sich an wie an einem Urlaubsort am Meer. Planieren, Schaufenster schauen, Musik hören und Menschen treffen. Die Sommerabende in vielen Orten im Land werden durchaus genossen. Thomas Angerer, Südtirol 1.
0: Wir haben es gehört. Scheint immer noch gut zu funktionieren, die langen Sommerabende bei uns im Land. Guten Morgen, es ist 7:03.

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0: Und Südtirol 1, es ist punktgenau 10:07, schönen guten Morgen. Ja, von der großen Hitze bleiben wir erstmal verschont. Weiter Richtung Süden schaut es gerade anders aus, Nadine Paris.
1: Da ist schon die nächste Hitzewelle unterwegs. In Sizilien zum Beispiel geht es in der Nacht teilweise nicht unter 30 Grad und untertags sind es dann um die 40, wie auch in Sardinien. Wir haben es fein sommerlich heute mit 22 bis 30 Grad bei viel Sonne und etwas Föhn.
0: Ja, Nadine, das Wetter passt. Jetzt fehlt nur noch ein Besuch bei der Oma. Heute ist der Tag der großartigen Großmütter. Die Vorhersage dafür, deine?
1: 100% Kuchen,
0: ja.
1: Oder?
0: Wahrscheinlich, gell?

0: Südtirol 1, Danny Winkler hier, gleich 7:15. Schönen guten Morgen am Donnerstag. Wir klicken und blättern uns wie immer an dieser Stelle durch die News des Morgens. Was ist wichtig? Unser Check mit Südtirol 1 Redaktionsleiter Daniel Reiner.
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0: Das Gerichtsgebäude in unserer Landeshauptstadt mehrmals vertreten heute. Wir starten mit den Ausweichquartieren.
2: Guten Morgen. 20 Angebote für Ersatzstandorte sollen eingegangen sein, lesen wir auf der Titelseite der Tageszeitung Dolomiten. In Frage kommen sollen Gebäude in der Italienallee, der Freiheitsstraße in Griers und im Bozner Stadtzentrum. Das soll bis jetzt durchgesickert sein. Dass Landeshauptmann Kompatscher Vorwürfe von Oskar Peterlini zurückweist, lesen wir jetzt bei rheinnews.de ganz oben. Das Geld für Sanierung soll zwar bereitgestanden haben, allerdings sei das Gebäude damals noch im Besitz des Staates gewesen. Und das teils eingestürzte Gerichtsgebäude, heute auch Titelstory des Wochenmagazins FF. Justiz in Trümmern heißt es, was Südtirol aus dem Loch im Gerichtspalast machen könnte.
0: Ja, zwei Todesopfer nach Unfällen beschäftigen uns auch.
2: Tod in der Blätterbachschlucht lesen wir in den Dolomiten oder auch bei Südtirol News. Der 42-jährige Elmar Anhoff soll oberhalb seiner Heimatgemeinde Auer in der Schwarzenbachschlucht bei einer Bergtour gestürzt sein. Die Feuerwehr habe hier ihren eigenen Kameraden geborgen. Und in Ligurien ist ein 52-jähriger aus Bozen mit seinem Motorrad in eine Schlucht gestürzt und verstorben. Ganz vorne diese Meldung jetzt bei Stoll.it.
0: Ins Schwimmbad Saluren mit einer in Südtirol recht seltenen Aktion.
2: Einmal pro Woche wird das Lido Saluren für eine gewisse Zeit für muslimische Frauen reserviert. Gestern haben wir es bei uns im Südtirol-Journal Mittagsmagazin gehört. Heute lesen wir davon auf der Titelseite der neuen Südtiroler Tageszeitung groß. Die Burkini-Stunde. Die Empörung in Südtirols rechtem Lager sei groß.
0: Und der FC Südtirol hat sich gestern groß vorgestellt beim Trainingslager in Ridnauen.
2: Pressetag gestern beim Trainingslager, dementsprechend gestern Abend schon viele Berichte online und in den Nachrichten. Heute auf der Alto Adige Titelseite mit einem der großen Ziele, die Spiele zu dominieren. Dann natürlich die ständige Frage, ob das große FCS-Talent Raphael Kofler bleibt oder in die Serie A wechselt. Cagliari ist im Gespräch und eine Ablösesumme von 3,5 Millionen Euro. Aber auch beim Interview mit Sportnews BZ hält sich der Rablander bedeckt und sagt, er konzentriert sich derzeit auf seine Leistungen und versuche wieder hundertprozentig fit zu werden. Das erste Meisterschaftsspiel übrigens daheim am 22. August gegen Virtus Entella.
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Südtirols Sommerradio, Südtirol 1, 3 vor halb 8. Soll heute noch überall sehr sonnig werden, hören wir gleich um halb 8 im Infopaket. Und ja, das Bahnpersonal in Italien bekommt jetzt auch Bodycams. Deutschland macht's ja vor. Hören wir auch gleich in den Südtirol 1 Schlagzeilen um halb 8. Gut informiert mit uns.

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1: Es ist halb acht.
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3: Guten Morgen, ich bin Marlies Winkler. Das Land sucht weiter nach einem Ausweichquartier nach dem Teileinsturz des Bozner Gerichts. Heute finden die ersten Lokalaugenscheine statt. Von den 20 Angeboten, die eingegangen sind, sind laut Landesrat Bianchi 3 bis 4 Gebäude geeignet. Im Unterland ist die Bestürzung groß nach dem tödlichen Bergunfall von Elmar Anhof. Der 42-Jährige aus Auer ist gestern in der Schwarzenbachschlucht abgestürzt. Anhof war rund um Auer bekannt und auch Mitglied der örtlichen Feuerwehr. Die Straße nach Hafling bleibt heute gesperrt von 9 bis 17 Uhr. Grund dafür sind die Arbeiten zur Wiederherstellung der Straße. Heute wird die Stützmauer auf Talseite betoniert. Der Verkehr wird über Mölden und Föhrern umgeleitet. Das Bahnpersonal in Italien bekommt Bodycams. Grund dafür sind vermehrte gewaltsame Angriffe auf Zugbegleiter. Die Videoaufnahmen dienen als Beweismaterial und können von der Zentrale auch in Echtzeit abgerufen werden, um sofort Hilfe zu schicken. Die USA wollen Saudi-Arabien helfen, ein ziviles Atomprogramm aufzubauen. Die beiden Länder haben einen Deal unterzeichnet. Einige fürchten nun, dass Saudi-Arabien dadurch auch Atomwaffen bauen könnte.
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1: Der erste Blick geht jetzt auf die Bustertaler Startstraße mit Nadine Paris.
4: Richtung Bruneck geht's bei St. Lorenzen teilweise nur langsam weiter wegen einer Baustelle. Die Landesstraße nach Hafling wird heute gesperrt. Nach dem Murenabgang Ende Juni laufen hier immer noch Arbeiten. Heute wird hier die talseitige Stützmauer betoniert. Philipp Sicher, Abteilungsdirektor vom Landesstraßendienst.
5: Weil eben die Betonmischer bzw. die Betonpumpe auf der Fahrbahn stehen muss. In dem Moment, wo die Mauer dann betoniert ist, muss man sie natürlich eine bestimmte Zeit aushärten lassen. Danach wird die Leitplanke montiert, dann fertig aufgefüllt und dann abschließend asphaltiert.
4: Dafür ist die Straße von 9 bis 17 Uhr komplett gesperrt. Umfahren geht über Mölden und Föhrern. Und ab heute Abend 21 Uhr streiken die Züge von Trenitalia, Italo und Saat. Bis morgen 21 Uhr rechnen Sie mit Ausfällen und Verspätungen. Die Listen der garantierten Züge finden Sie auf südtirol1.it.
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4: Es lockert immer mehr auf, die dichten Wolken verschwinden noch und untertags gibt es eine Sonne-Schleier-Wolken-Kombi. Der Nordwind ist teilweise ein bisschen lästig bei fein sommerlichen 22 bis 30 Grad. Gerade hat es in Hafling 11 Grad, in St. Martin in Thurn 12, in Ridnau 10 und in Auer 19 Grad.
1: Ja, Heuarbeit, auch heute in einigen Teilen unseres Landes. Ist eigentlich gerade das Grumetz dran? Oder schon Baufle? Auf jeden Fall, geben hier alle ihr Bestes.
6: Jeder, was dabei hat, kriegt bei uns dann halt ein Rechen und dann geht's auf.
1: Ja, geht's ordentlich auf. Mithelfen. Guten Start.

gehört und Purple Disco Machine, jetzt ein absoluter Klassiker. Das sind John Farnham, You're the Voice. Wir haben es 7:07 am Donnerstagmorgen. Guten Morgen, Südtirol.

0: willkommen, schönen guten Morgen. Es ist 7:50 zu Tirol 1 mit Daniel Winkler. Einige von uns schlüpfen hier gleich in Plateauschuhe. Diese Schuhe mit der dicken Sohle feiern gerade ihr großes Comeback. Aber wer hat sie eigentlich erfunden?
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0: Wir würden jetzt am liebsten auf ABBA oder Elton John tippen. Das ist absolut falsch. Die haben Plateauschuhe berühmt gemacht. Erfunden wurden sie aber schon im 15. Jahrhundert in Spanien. Damals ging es aber nicht um Mode. Die hohen Sohlen hatten einfach einen ganz praktischen Zweck. Die Straßen waren voll mit Schlamm und Abfall und eben mit ein paar Zentimetern mehr unter den Füßen blieben Kleider und Hosen sauber. 100 Jahre später wurden die Schuhe in Venedig sogar zum Statussymbol. Es galt, je höher die Sohle, umso höher das Ansehen. So, jetzt sind wir alle fashion-schlau, gell? Wobei, sorry, der muss jetzt einfach noch kommen. Wissen Sie eigentlich, warum Frauen meistens kleinere Füße haben als ihr Männer? Damit mehr Schuhe in den Schrank passen. Ja, der war jetzt flacher als jeder Plateauschuh hier, gell?
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1: In Bonnies Spielzeugkiste gibt es Zuwachs.
12: Oh, Bonnie! Für dich.
13: Oh, danke, danke.
14: Hi, ich bin
15: Lillipap.
14: Lass uns spielen.
15: Aussterben, nicht schon wieder.
1: Ein Spieltablet. Die digitale Konkurrenz übernimmt.
15: Wir sind verloren.
16: Die Technik übernimmt unser Zuhause.
17: Ich weiß nicht, Jessie. Spielzeug ist zum Spielen, aber Technik ist...
18: ist für alles.
19: Ich verliere Bonnie an dieses Gerät.
1: Schaffen es Woody und Buzz Lightyear, Bonnies Herz für ihr altes Spielzeug zurückzuerobern.
20: Schön, sie wieder streiten zu sehen.
21: Das ist es.
1: Toy Story 5 ab heute im Kino.
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haben wir ordentlich Energie getankt mit Coldplay und Higher Power. Tut schon gut, gell? Ihr startet mit uns, Südtirol 1. Jetzt ein Sommerhit von Mark Hember, Belong Together. Guten Morgen.

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1: Ausweichquartier Bozner Gericht, heute lokal Augenscheine. Gerechtere Löhne, Landesrätin Amhof begrüßt neues Gesetz. Und heute wird es sonnig mit ein paar Schleierwolken. Ich bin Marlies Winkler, guten Morgen.
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1: Die rund 200 Angestellten des Bozner Landesgerichts warten immer noch auf eine Entscheidung, wo sie in Zukunft arbeiten werden. Florian Scheringer. Eine Woche nach dem Einsturz dürfte man jetzt aber bald ein Ausweichquartier finden.
3: Gestern hatte das Land der Führungsspitze des Gerichts ja 20 Angebote für Ersatzräumlichkeiten vorgelegt, die in den letzten Tagen eingegangen waren. 3 bis 4 davon haben es jetzt in die engere Auswahl geschafft. Heute schauen sich Land, Gerichtspräsidentin und Oberstaatsanwalt diese Gebäude an. Noch diese Woche, spätestens aber Anfang nächster Woche, soll die endgültige Entscheidung fallen. Das Gebäude muss groß genug sein, über Säle verfügen, einen Parkplatz haben und vor allem sofort nutzbar sein. Sobald die Entscheidung gefallen ist, werden die Gerichtsbüros dorthin umziehen und mindestens 5 Jahre dort bleiben, bis das Landesgericht wieder aufgebaut ist.
1: Italien führt ja ein neues Gesetz ein, das Löhne gerechter machen soll. Und Landesrätin Magdalena Amhof sieht darin auch eine Chance für Südtirol, besonders was die Aushandlung von Kollektivverträgen betrifft. Die will der Staat mit diesem Gesetz besonders stärken. Der Staat belohnt Firmen, die Angestellte mindestens nach Kollektivvertrag bezahlen. Und mit dem neuen Gesetz soll auch sichergestellt werden, dass Kollektivverträge rasch erneuert werden. Ist ein Vertrag seit mehr als 9 Monaten abgelaufen, muss der Arbeitgeber einen Vorschuss als Inflationsausgleich zahlen. Wir schauen nach Ligurien. Dort ist ein 52-jähriger Bozner mit seinem Motorrad tödlich verunglückt. Zu dem Unfall ist es in der Provinz Imperia gekommen. Der Bozner war am Nachmittag auf der Via del Sale unterwegs. Dort ist er dann von der Straße abgekommen und rund 10 Meter in eine Schlucht gestürzt. Für ihn kam jede Hilfe zu spät. Er ist seinen Verletzungen noch am Unfallort erlegen. Mittlerweile vergeht keine Nacht ohne Angriffe zwischen den USA und dem Iran. Das US-Militär hat jetzt wieder militärische Ziele im Iran beschossen. Das werde so lang weitergehen, bis der Iran bereit für einen Deal ist, sagt US-Präsident Trump. Bis dahin würden die USA jedes Mal eine Brücke oder ein Kraftwerk im Iran zerstören, wenn der Iran wieder ein Schiff in der Straße von Hormuz beschießt. Auch eine Ausweitung der amerikanischen Angriffe steht im Raum. Offenbar sollen mehr Kampfflugzeuge in die Region verlegt werden. In Spanien kämpfen hunderte Feuerwehrleute weiterhin pausenlos gegen den verheerenden Waldbrand. Der hat mittlerweile schon 32.000 Hektar Land zerstört. Das ist mehr als die Fläche von Saarntal, der größten Gemeinde Südtirols. Obwohl sich das Feuer weiter ausbreitet und starke Winde die Flammen anfachen, sind die Einsatzkräfte optimistisch, den Brand in den nächsten Tagen unter Kontrolle zu bringen. Auch in Frankreich wüten weiter Waldbrände. Da sind jetzt in der Nähe von Bordeaux tausende Touristen vorsorglich evakuiert worden. Ja, und Restwolken lösen sich bald auf, dann gibt's überall Sonne. Alles weitere zum Wetter gleich.
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0: Nadine Paris sieht's blau um 5 vor 8.
9: Nach und nach verziehen sich die dichten Wolken und untertags hat dann die Sonne das Sagen. Dazu gibt es einige Schleierwolken und 22 bis 30 Grad. Der Nordföhn nimmt auch wieder ein bisschen Fahrt auf. Jetzt hat es bei Ihnen in Marling 21 Grad, in Burgais 15, in Gummer auch 15 und in Ehrenburg 16 Grad.
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9: Auf der Finchgauer Staatsstraße werden Sie auf der Plauser Geraden eingebremst. Es stockt in beiden Fahrtrichtungen. Hier werden gerade die Hecken geschnitten, sagt uns der Straßendienst. Die Landesstraße zwischen Labers und Hafling wird heute von 9 bis 17 Uhr komplett gesperrt, nach dem großen Murenabgang Ende Juni. Heute wird hier die Stützmauer betoniert. Umgeleitet werden sie über Mölten und Föhran, da brauchen sie gut eine Dreiviertelstunde länger. Und die Züge von Trenitalia, Italo und Renault streiken von heute 21 Uhr bis morgen 21 Uhr. Die Mindestdienste sind aber gewährleistet. Genauere Infos gibt's auf südtirol1.at. Kommen Sie uns gut an.
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0: In die Kammer, wo der bekannteste Südtiroler, der Ötzi, liegt. Ja, das passiert nur einmal im Jahr, dass die Kühlkammer für alle geöffnet wird. Heute ist der Tag der Tage. Wir schauen gleich vorbei. Schönen guten Morgen ins Land.

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1: Schönen guten Morgen, 7:53. Kein anderer von uns Südtirolern ist weltweit so bekannt wie er, der Ötzi. Und einmal im Jahr dürfen Besucher sogar in seine Kühlkammer. Wir sind jetzt im Bozner Archäologiemuseum mit Oliver Pesche. Er ist seit 10 Jahren zuständig für die Konservierung von unserem Star. Ötzi, Isabel Ellemund.
2: Eins ist klar, Ötzi ist einmalig. Deshalb wird er besonders gut bewahrt.
3: Der Gedanke war einfach, warum sollen wir das Rad neu erfinden? Wir versuchen ihn einfach weiter so zu konservieren, wie ihn die Natur 5000 Jahre konserviert hat. Nämlich bei ungefähr -6 bis -7 Grad, einer sehr hohen Luftfeuchtigkeit und in einem Umfeld, das mehr oder weniger aus Eis besteht.
2: Ötzi wird regelmäßig mit Wassernebel besprüht. So entsteht eine Eisschicht, um ihn zu schützen.
3: Der Ötzi liegt da in seiner Kühlzelle drinnen und jedes Mal, wenn jemand vor das Fenster geht, geht das Licht an. Diese Energie von dem Licht reicht aus, um diese Eisschicht immer weiter zu reduzieren. Und diese Eisschicht muss man dann einfach ersetzen und das findet so alle etwa 8 bis 10 Wochen statt.
2: Sein Zustand wird immer genauestens überwacht.
3: Der Ötzi liegt auf einer Glasplatte. Diese Glasplatte steht auf einer Waage. Da wird sein Gewicht kontinuierlich registriert und die Temperatur und die Luftfeuchtigkeit wird auch kontinuierlich registriert. Und jedes Mal, wenn man ihn zu einer Befeuchtung rausnimmt, wird der Körper natürlich angeschaut und untersucht, ob man irgendwelche Veränderungen sieht.
2: Hier bleibt also nichts unentdeckt.
1: Heute also der Tag der offenen Kühlkammer. Nach 25 Jahren wird es übrigens Zeit, dass unser Ötzi ein Upgrade bekommt. Voraussichtlich im Frühjahr bekommt er eine neue und vor allem energieeffizientere Kühlkammer. Kühlanlage. 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

0: 11 nach 8, guten Morgen hier aus Südtirol 1. Ah, Traumwetter, verspricht Nadine Paris.
1: Die Sonne dreht wieder mal ordentlich auf, dazu nur ein paar Schleierwolken bei stellenweise Föhn. Heute gibt es Top-Temperaturen von 22 bis 30 Grad, morgen dann wieder voraussichtlich über 30 Grad.
0: Deine Winkler hier, guten Morgen ins Land.
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0: Unser Flashback-Sommer diese Woche mit den coolsten Hits aus Österreich und Deutschland, gleich Bizarra und Jaus. Die beiden gehören längst zu den erfolgreichsten Musikduos aus Österreich. Was viele von uns nicht wissen, bevor sie gemeinsam Musik gemacht haben, standen Paul Pizzerra und Otto Jaus schon als Kabarettisten und Schauspieler auf der Bühne. Ja, vielleicht funktioniert genau deshalb ihr Mix aus Humor, Dialekt und Musik so gut. Pizzerra und Jaus. 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
0: Gleiche Boys im Flashback Sommer. Und da geht's richtig ab. Einfach da bleiben.
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0: 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Guten Morgen, es ist 19 nach 8. Sofort informiert, wenn es passiert. Wir schauen jetzt gemeinsam auf die Mebo.
1: Da ist ein Unfall passiert Richtung Meran auf der Höhe der Einfahrt Lahna-Sienich. Kurz vor der Baustelle sind zwei Autos aufeinander gekracht. Einspurig geht's daran vorbei. Es staut schon einen Kilometer zurück. Unfall

0: Morgen, Südtirol 1. Willkommen, der Donnerstag, 8:08. Die langen Sommerabende in vielen Südtiroler Dörfern sind immer noch absolut in und beliebt. Haben wir letzte Stunde gehört. Unser Besuch auch in Eppan.
1: Das ist interessant. Ich bin heute das erste Mal. Super. Also ich finde es gut auch für die Leute, dass sich bewegen werden, was los ist und die Touristen, die Attraktionen. Ich finde es gut.
0: Ja, wir haben in dieser Stunde auch von unserem Mann aus dem Eis erfahren, dass er heute sein Haus herzeigt und wir sogar in seine Kühlzelle dürfen.
2: Wenn man ihn dann aus der Kühlzelle rausnimmt und sich dessen bewusst wird, dass man hier jemanden hat, der vor 5000 Jahren gelebt hat und der aber jetzt noch so gut erhalten ist, dann ist das etwas, was mich immer und jedes Mal wieder aufs Neue berührt.
0: Ja. Ja, was für uns im Land heute sonst noch wichtig ist, gleich in unserem Infopaket für Sie um 8:30. Davon noch Pink und The Kid Laroi.

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1: Ja, ich bin der Unfallmelden auf der Autobahn. Zwei, vier Autos ineinander.
2: Und da von Kreisverkehr Turm bis Oberland ist alles verstaut.
3: Fort Richtung Orling. In einer Kurve sperrt ein Bus Richtung Meran. Dann sperrt die Ortspolizei und der Blitzen.
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4: Punkt genau, 8:30.
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5: Guten Tag, ich bin Marlies Winkler. Arbeitslandesrätin Magdalena Amhof begrüßt das neue italienische Lohngesetz. Sie sieht darin auch eine Chance für Südtirol. Das Gesetz will Löhne gerechter machen, etwa indem Firmen staatliche Anreize bekommen, wenn sie Angestellte mindestens nach Kollektivvertrag bezahlen. Heute gibt es die ersten Lokalaugenscheine für ein Ausweichquartier für das eingestürzte Bozner Gerichtsgebäude. Gerichtspräsidentin Bortolotti und Oberstaatsanwalt Bisignano werden sich die 3-4 Gebäude in Bozen anschauen, die in die engere Auswahl gekommen sind. Ein 56-jähriger Bozner ist bei einem Unfall in Ligurien ums Leben gekommen. Er ist mit seinem Motorrad in der Provinz Imperia von der Straße abgekommen. Für ihn kam jede Hilfe zu spät. Heute Nacht haben die USA und der Iran sich weiter gegenseitig angegriffen. US-Präsident Trump sagt, das werde so weitergehen. Die USA wollen jedes Mal eine Brücke oder ein Kraftwerk im Iran zerstören, wenn der Iran wieder ein Schiff in der Straße von Hormuz beschießt. In Spanien wüten Waldbrände. Hunderte Feuerwehrleute versuchen pausenlos dagegen anzukämpfen. Der Brand hat mittlerweile schon 32.000 Hektar Land zerstört. Das ist mehr als die Fläche von Sarntal, der größten Gemeinde Südtirols.
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4: Der erste Blick geht auf die Mebo mit Nadine Paris. Es ist kurz nach 8:30.
6: Richtung Meran auf der Höhe der Einfahrt Lanasinig. Kurz vor der Baustelle sind zwei Autos aufeinander gefahren. Einspurig geht's daran vorbei. Die Straßenpolizei ist schon unterwegs. Sie werden hier nur mehr kurz eingebremst. Die Landesstraße nach Hafling wird heute von 9 bis 17 Uhr komplett gesperrt. Schon fast 4 Wochen ist es her, dass hier die Mure abgegangen ist und seitdem laufen hier Arbeiten. Philipp Sicher, Abteilungsdirektor vom Landesstraßendienst.
7: Wir haben mittlerweile werkseitig gesichert mit Schirmanker bzw. selbstbohrende Anker. Die Pfähle gebohrt, Fundamente betoniert und sind derzeit dabei, die aufgehende Stützmauer zu schollen und zu bewehren.
6: Und diese Stützmauer wird heute betoniert, deshalb die Sperre. Umgeleitet werden sie über Mölten und Föhrern. Auf der Brennerautobahn, da läuft's.
8: Gute Fahrt. 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
6: Die Sonne breitet sich aus, verschickt immer mehr Wolken. Übrig bleiben untertags ein paar Wolkenschleier bei feinen 22 bis 30 Grad. Der Wind mischt sich auch wieder teilweise ein. Momentan hat es in Rifjan 21 Grad, in Deutschnofen 14, in Mühlbach 13 und in Sechsten noch 8 Grad.
4: Ja, die einen sind schon bei der Arbeit, die anderen drehen sich in den Sommerferien gerade noch mal gemütlich um. Und manche schauen zwar wach aus, sind es aber noch lange nicht. Gell, Nadine?
6: Ja, weiß jetzt nicht, wovon du sprichst, ja.
4: Du, wir lehnen uns nochmal alle zusammen musikalisch zurück, okay? Und genießen Teddy Swims, Mr. Know-It-All.

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Es ist 8:50, Daniel Winkler hier. 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

0: Hit 4, Mops Sinclair. Und Hit Nummer 5. Ellie Goulding. Schnell sein, 0471 44 3000.
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1: Nationales Gesetz soll Löhne auch in Südtirol gerechter machen. 56-jähriger Bozner in Ligurien tödlich verunglückt. Und es ist sonnig mit ein paar letzten Restwolken. Ich bin Marlies Winkler. Guten Morgen.
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1: Landesrätin Magdalena Amhoff begrüßt das neue italienische Lohngesetz und sieht darin auch eine Chance für Südtirol. Mit dem neuen Gesetz sollen Löhne ja gerechter werden. In Südtirol gäbe es dadurch neue Möglichkeiten, besonders bei den Kollektivverträgen. Die will der Staat mit dem neuen Gesetz besonders stärken. Der Staat belohnt Firmen, die Angestellte mindestens nach Kollektivvertrag bezahlen. Und es soll auch sichergestellt werden, dass Kollektivverträge rasch erneuert werden. Ist ein Vertrag seit mehr als 9 Monaten abgelaufen, muss der Arbeitgeber einen Vorschuss als Inflationsausgleich zahlen. Wir schauen nach Ligurien. Dort ist ein 56-jähriger Bozner mit seinem Motorrad tödlich verunglückt. Zu dem Unfall ist es in der Provinz Imperia gekommen. Der Bozner war gestern Nachmittag auf der Via del Sale unterwegs. Dort ist er dann von der Straße abgekommen und rund 10 Meter in eine Schlucht gestürzt. Für ihn kam jede Hilfe zu spät. Er ist seinen Verletzungen noch am Unfallort erlegen. Die Böden in Europa werden immer trockener. Laut einer internationalen Studie liegt das vor allem an zunehmender Hitze und geringen Regenmengen aufgrund des Klimawandels. Landwirtschaftliche Bodendürren sind jetzt 5-mal wahrscheinlicher als vor der Industrialisierung. Katrin Müller berichtet.
3: Hauptproblem ist demnach die dramatisch gestiegene Verdunstung. Trotz höherer Niederschläge im Winter trocknen die Böden in weiten Teilen Europas schon im Frühjahr ungewöhnlich stark aus. Frankreich verzeichnete beispielsweise die niedrigste Maisernte seit 50 Jahren. Vielerorts gibt es im Sommer bereits Beschränkungen bei der Nutzung von Trinkwasser. Steigt der Ausstoß von klimaschädlichen Treibhausgasen weiter, drohen in der Landwirtschaft laut Studie historische Ernteverluste. Und zusammen mit den globalen Konflikten weiter steigende Lebensmittelpreise.
1: In Spanien kämpfen hunderte Feuerwehrleute weiterhin pausenlos gegen den verheerenden Waldbrand. Der hat mittlerweile schon 32.000 Hektar Land zerstört. Das ist mehr als die Fläche von Sarntal, der größten Gemeinde Südtirols. Obwohl sich das Feuer weiter ausbreitet und starke Winde die Flammen anfachen, sind die Einsatzkräfte optimistisch, den Brand in den nächsten Tagen unter Kontrolle zu bringen. Auch in Frankreich wüten weiter Waldbrände. Da sind jetzt in der Nähe von Bordeaux tausende Touristen vorsorglich evakuiert worden. Im Irankrieg ist vorerst kein Ende der Angriffe in Sicht. Heute Nacht haben sich die USA und der Iran wieder gegenseitig beschossen. US-Präsident Trump sagt, das werde auch so weitergehen, bis der Iran bereit für einen Deal sei. Bis dahin würden die USA jedes Mal eine Brücke oder ein Kraftwerk im Iran zerstören, wenn der Iran wieder ein Schiff in der Straße von Hormuz beschießt. Ja, und ein feiner Sommertag wird das heute. Alle Details zum Wetter hören Sie gleich.
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0: 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Die Sonne immer besser am Zug. Hier für Sie Nadine Paris um 6 vor 9.
8: Wir haben es schon meist sonnig. Ein bisschen stur auch sind noch die ein oder anderen Wolken im Ahrntal zum Beispiel. Aber auch da wird es noch blau. Bei stellenweise Nordföhn geht es heute auf 22 bis 30 Grad rauf. Gerade hat es in St. Leonhard in Passaia 18 Grad, in Deisten 15, in Schaps 16 und in St. Pancrat 17 Grad. Morgen wieder Sonne pur bei 24 bis 31 Grad.
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8: Gesperrt wird in diesen Minuten die Landesstraße zwischen Lavers und Hafling. Da wird nach dem großen Murenabgang gearbeitet. Heute wird die Stützmauer betoniert. Bis 17 Uhr werden sie über Molten und Föhran umgeleitet. Danach ist die Straße wieder offen. Auf der Finchgauer Stadtstraße stockt's, da werden auf der Plauser geraden Hecken geschnitten und in beiden Fahrtrichtungen gibt's kurze Wartezeiten. Die Unfallstelle auf der Mebo bei Lana Sinig wurde geräumt, da läuft's wieder. Auch auf der Brenner Autobahn ist alles okay. Eine sichere Fahrt.
9: Guten Morgen,
0: Daniel Winkler. Eines der Highlights jetzt im Sommer, Theaterschauen im Freien. Ja, die vielen Freilichtbühnen bei uns im Land sind ja wirklich mega. Wie uns die Rittner Sommerspiele zum Lachen bringen, hören wir in 20 Minuten. Jetzt erstmal eine Runde Südtirols bester Musikmix. Taylor Swift, Opalite gleich. Davor Tempo City und Self-Aware. Schönen guten Morgen, Anton.

0: Südtirol 1 mit uns durch diesen Arbeitstag. Es ist kurz nach 9. Arbeitschefin heute, eine Urlauberin, Christiane Rizzoli aus Kaltern. Schönen Morgen.
1: Guten Morgen.
0: Kindergärtnerin von Beruf, derzeit in den Sommerferien. Und es geht zum Shoppen, gell?
1: Ja, genau. Vorratskammer füllen.
0: Und ich dachte schon so ein bisschen Sommerschlussverkauf, also weniger Klamotten, sondern was es halt braucht im Leben.
1: Ja, genau, genau, genau.
0: Du, wir spielen für euch jetzt 3 Hits nonstop. Du wünschst dir Ariana Grande, dann Lil Nas X und The Cure, die kommen gleich. Und für euch gibt es auch noch 2 Tickets für das Millwood Festival im Ahrntal, gell?
1: Super, vielen Dank.
0: Magst du noch jemanden grüßen, Christiane?
1: Ich mache meinen Mann grüßen, der arbeitet in Raiffeisen Überetsch und alle, die es mit kennen. Und ich wünsche allen einen schönen Tag.
0: Jetzt ist er dir ein Kaffee schuldig, wenn du hier schon Werbung machst.
1: Genau.
0: Schönen Tag, Christiane.
1: Ebenfalls, vielen Dank.

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1: Ariana Grande. Hate that I made you love me.
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0: The Cure, Friday I'm in Love, aus Südtirol 1, der Donnerstagmorgen, 13 nach 9.
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0: Freue mich, dass Sie da sind. Ja, das ganze Land im Freilichttheaterfieber. Jetzt starten auch die Rittner Sommerspiele mit einer Komödie, Der Zerrissene. Regisseurin Elke Hartmann.
2: Es ist voll witzig. Es ist eigentlich genau die Kombination, die ich am Theater sehr liebe. Man transportiert schwere Inhalte, in diesem Fall wirklich sozialkritische Inhalte, weil es letztlich natürlich geht um die Schere von Reich und Arm. Aber das transportiert man mit unglaublich viel Humor, mit Witz, mit Liedern, mit ganz viel Charme.
0: Der Nestroy-Klassiker über einen sehr reichen, unglücklichen Mann, der sein Gedächtnis verliert und plötzlich inmitten der armen Dorfbevölkerung lebt und doch dann sein Glück und die große Liebe sucht. Er trifft auf Madame Schleier, gespielt von Patricia Pfeiffer.
3: Die Madame Schleier taucht in dem Moment auf, in dem sich der Zerrissene, der Herr von Lips, dazu entscheidet, die erste Frau, die ihm begegnet, zu heiraten. Und das ist dann leider die Madame Schleier. Ich glaube nicht, dass das eine Wunschkandidatin von ihm ist. Und die Madame Schleier wittert praktisch in der Gelegenheit eine Chance, in die höhere Gesellschaft einzuheiraten oder dort halt anzukommen.
0: Der Rittner Sommerspiele mit Der Zerrissene, unser Südtirol 1 Kulturtipp der Woche. Premiere morgen im Hof in der Kommende in Lingmoos. Den Link zu den weiteren Terminen finden Sie natürlich auch online bei uns. Südtirol 1.it.
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3: Wir haben es 9:30. Schönen guten Morgen. Ich bin Nadine Baris aus der Südtirol 1 Service Redaktion. Überlastet ist die Bustertaler Staatsstraße bei St. Lorenzen Richtung Bruneck, rund 1,5 Kilometer Stau. Auch auf der Finchgauer Staatsstraße Überlastungskolonnen Richtung Finchgau zwischen Forst und Döll. Und dann stockt in beiden Fahrtrichtungen auf der Blauser Geraden. Da werden Hecken geschnitten und der Verkehr einspurig geregelt. Auf der Brenner Autobahn, da passt's.
4: Gute Fahrt. 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
3: Mit einer Mischung aus Sonne und Schleierwolken geht's durch diesen Donnerstag. Jetzt sind auch teilweise noch dichtere Wolken unterwegs, rund ums Ahrntal zum Beispiel. Da hat es jetzt in Luttach 14 Grad, in Lüsen sind es 12, in Bozen 22 und in Eyers 21 Grad. Zwischen 22 und 30 Grad werden es heute noch bei Nordföhn. Morgen am Freitag erwartet uns bestes Sonnenwetter mit fast wolkenlosem Himmel bei 24 bis 31 Grad.

0: Sia, Never Give Up. Und gleich, Hallo Südtirol mit Magdalena Dummel. Hier klingelt auch schon der Donnerstag. Lassen wir ihn rein, jetzt gemeinsam.
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0: Mit Daniel Winkler. Offene Ötzi-Kühlkammer? Ja, einmal im Jahr, heute.
2: Und jedes Mal, wenn man ihn zu einer Befeuchtung rausnimmt, wird der Körper natürlich angeschaut und untersucht, ob man irgendwelche Veränderungen sieht.
0: Im frühen Frühquiz Sonja aus Kierns. Sie hat das Ding gerockt. Wie viele Fragen hast du bis jetzt richtig beantwortet?
3: Vier.
0: Ja, schau, das war die fünfte. Damit hast du gewonnen oder habt ihr gewonnen. Glückwunsch.
3: Super, danke, danke.
0: Ja, Nadine, das Wetter passt. Jetzt fehlt nur noch ein Besuch bei der Oma. Heute ist der Tag der großartigen Großmütter. Die Vorhersage dafür, deine?
4: 100% Kuchen,
0: ja.
4: Oder?
0: Wahrscheinlich, gell?
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4: Mit Südtirol 1 sind Sie sofort informiert, wenn es passiert. Ein Unfall ist passiert auf der Finchgauer Staatsstraße. Bei Döll hat es gekracht und es staut schon in beiden Fahrtrichtungen zurück, vor allem Richtung Finchgau. Einspurig geht's ersten Infos nach weiter. Unfall auf der Finchgauer Staatsstraße bei Döll. Allen unterwegs eine sichere Fahrt

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2: Land vergibt 500 Betten, nur Hotels haben Anrecht. Trockenheit, Politik soll Wasserversorgung langfristig sichern. Und Sonne und Wolken wechseln sich heute ab. Ich bin Marlies Winkler, schönen Vormittag.
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2: Das Land hat seit der Regelung zum Bettenstopp noch 1000 Betten übrig und die werden jetzt nach und nach verteilt. Landesrat Luis Walcher hat den Gemeinden nun seinen Plan vorgelegt und vorerst wird nur die Hälfte, also 500 Betten vergeben und die gehen an Hotels. Das begründet Walcher damit, dass die Kurzzeitvermietung Wohnraum wegnehme. Für die Verteilung der Betten gibt es drei Vorzugskriterien. Das Hotel liegt in einer touristisch strukturschwachen Gemeinde, ist auf Nachhaltigkeit ausgerichtet und die Betriebsnachfolge ist geregelt. Die Südtiroler Politik will die Landwirtschaft vor Trockenheit schützen. Der Landtag hat einen Antrag dazu angenommen, der kam vom SVP-Abgeordneten Franz Locher. Die Landesregierung soll die Trockenheit nun laufend beobachten und die Wasserversorgung langfristig sichern. Darunter fallen etwa neue Speicherbecken für die Grünland-, Obst- und Weinwirtschaft. Außerdem fordert Locher, dass die Landesregierung Konflikte in der Wassernutzung frühzeitig erkennt. Die Rechte sollen ausgewogen aufgeteilt werden zwischen Landwirtschaft, Trinkwasserversorgung, dem Tourismus und der Wasserkraft. Sorgen um Trockenheit in der Landwirtschaft bestehen nicht nur bei uns, sondern in ganz Europa. Die Böden werden in vielen Ländern immer trockener. Bodendürren sind heute 5-mal wahrscheinlicher als vor der Industrialisierung. Das zeigt eine neue internationale Studie. Das Hauptproblem laut der Studie ist die gestiegene Verdunstung. Auch wenn im Winter oft mehr an Niederschlag zusammenkommt, trocknen die Böden im Großteil Europas schon im Frühjahr größtenteils aus. Wenn es so weitergeht, drohen vielen Bauern in den nächsten Jahren Ernteverluste, sagen die Wissenschaftler. Wir schauen nach Bologna. Dort sieht sich das Rote Kreuz nicht schuldig am Tod eines 42-jährigen Marokkaners bei einem Polizeieinsatz. Der Mann hatte am Sonntag randaliert und war von der Polizei gefesselt und auf den Boden gedrückt worden. Dabei wurde er bewusstlos und starb kurz darauf. Nach dem Vorfall hatten einige nicht nur die Polizisten, sondern auch die Rettungssanitäter kritisiert, weil sie dem Mann nicht ausreichend geholfen hätten. Das stimme aber nicht, sagt das Rote Kreuz jetzt. Weniger als eine Minute nach der Festnahme hätten sie mit der Wiederbelebung begonnen und alles versucht, um den Mann zu retten. Heute beginnt in Österreich am Neusiedlersee ein Wettbewerb für junge Sanitäter und Sanitäterinnen. Mit dabei sind auch zwei Jugendgruppen des Weißen Kreuzes aus Südtirol, und zwar aus den Sektionen Arntal und Bruneck. Auf dem Programm steht ein theoretischer Test, praktische Erste-Hilfe-Stationen und Einsatzsimulationen. Insgesamt machen 110 Jugendliche aus 13 Organisationen und 12 Ländern mit. Wer gewinnt, darf den Wanderpokal mit nach Hause nehmen. Und einen Mix aus Sonne und Schleierwolken bekommen wir heute. Alle Details zum Wetter gleich.
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13: Eine gut aufgelegte Sonne-Wolken-Mischung bei Nadine Baris.
14: Damit geht's durch den Vormittag. Die meisten Wolken verziehen sich aber noch und dann begleiten uns überall nur mehr Schleierwolken. Auf 22 bis 30 Grad klettern noch die Temperaturen bei teils Nordföhn. Morgen der Freitag wird mega sonnig, kaum eine Wolke bei wärmeren 24 bis 31 Grad. Jetzt hat es bei Ihnen in Naturns 20 Grad, in St. Peter-Vilnius 15, in Mühlwald 13 und in Salon 20 Grad.
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14: Als erstes geht's zum Unfall auf die Finchgauer Staatsstraße. Zwischen Döll und Forst sind ein Auto und ein LKW zusammengeprallt. Die Karabiniere im Iran sind da und leiten sie einspurig weiter. In gut einer Viertelstunde müsste die Straße aber wieder frei sein, sagen uns die Einsatzkräfte. Rückstau in beiden Fahrtrichtungen, vor allem Richtung Finchgau. Da staut's fast bis auf die Meber zurück. Dann ist die Pustertaler Staatsstraße gut gefüllt. Es stockt Richtung Bruneck zwischen St. Siegmund und Kirns. Dann bei St. Lorenzen sowie weiter Richtung Innichen bei Bruneck Ost und bei Doblach. Auf der Brenner Autobahn kommen Sie gut weiter. Eine sichere Fahrt.
15: Ja, gähnende Leere bei der Arbeit. Die einen im Urlaub, die anderen zur Kaffeepause ausgeflogen. Ja, Zeit auch für uns mal auszufliegen. Ha?
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15: Nehmen Sie Sie auch gleich mit auf Ausflug in die Berge. Mal ein bisschen Geist refreshen, dann arbeitet sich's wieder viel, viel leichter. In drei Hits: Sunrise Avenue, Purple Disco Machine und Ray. Schönen Vormittag.

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0: Plus Avenue und gleich näher. Einen schönen Vormittag.
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0: Ganz in den Westen zieht es uns heute in den Oberfinchgau, Reschen zur Juliane Fritz. Hoi.
2: Ja, hallo. Guten Morgen. Verdrischwald.
0: Wir überraschen dich gerade. Rührgerät in der einen, Handy in der anderen Hand. Ihr seid beim Kuchenbacken, gell?
2: Ganz genau. Im Pullover voll Mehl. Und ja, genau so schaut es gerade aus. Ja, wir sind in der Früh, sind wir mal einen Kuchen machen, weil die Kuchen, die wir umbieten, machen wir eigentlich alle da frisch in Haus. Dann weiß man einfach, was drin ist und was man die Leute umbietet. Es ist allem fein, wenn man ein gutes Produkt hat.
0: Ja, Buchweizen ist gleich fertig. Marillenkuchen wird gerade angerührt. Nebenher köchelt ein gutes Hirschgulasch. Also hungrig bleibt bei euch heute keiner, das ist fix. Und zum Wandern auch Tipptopp-Bedingungen.
2: Ja, es ist jetzt in der Früh und auf Norbert hat es jetzt rau gehört. Also es ist jetzt schon frischer geworden. Aber untertags ist noch richtig fein, also richtig feines Wunderwetter, volle fein.
0: Ja, jetzt wer sagt, bei mir rum habe ich alle Almen und Gipfel schon besucht, ich brauche mal dringend was Neues. Warum ist die Rescher Alm definitiv mal einen Ausflug wert, was sagst du?
2: Also bei uns zahlt sich vor allem auch zu gehen, weil wir einfach eine mega Aussicht haben, wenn man bei uns da auf der Terrasse sitzt. Man sieht in Rischensee, man sieht Grauen, man sieht den Turm in See drinnen. Und der Ausblick ist einfach mega. Also jeder, der da sitzt, der guckt mal nieder und sagt, boah, ich habe schon ein Paradies da, hallo wirklich. Und sonst kann man bei uns noch weitergehen zum Grünen See, zum Schwarzen See, halt sind auf österreichischer Seite in Nauderstetten. Zum Grünen See geht man von uns aus ungefähr eine Stunde, ist auch voll schön, gehen auch viele Leute ohne Schwimmen, kommen dann wieder zu uns zurück her. Oder der Pizlat, halt bietet sich auch an. Halt ist ein Gipfel hinter Trollbogen, halt geht man halt ein bisschen länger, 2 Stunden. Aber halt oben sieht man einfach auch wunderschöne Runde. Die Aussicht ist einfach, bin ich da wirklich mega.
0: Also mich hast du überzeugt. Denke viele andere auch. Wir wünschen euch einen schönen Tag und gute Arbeit.
2: Dankeschön, Herr Winschienka. Und ich hoffe, es können wir in so ein paar Leute besuchen. Wir freuen uns auf alle. Also wir sind auf jeden Fall ready to start.

0: Tonight. Ich bin der Christian aus Psyach.
1: Hoi.
0: Ich wünsche Ihnen eine wunderschöne Kaffeepause mit Südtirol 1.
1: Ja, wenn es gut läuft, auch beim Bach Sonnenstrahlen. Ansonsten helfen wir gleich nach mit der sonnigen Leonie. Gemeinsam mit Calum Scott hier bei mir in Hallo Südtirol. Ich bin Magdalena Dummel. Schönen Donnerstag.
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1: Einen schönen Vormittag mit uns. Geile Sounds, clevere Texte, Ironie, Humor, super kreativ. Und all das ohne jemanden jemals zu beleidigen. Ach, die Fantas, die fantastischen vier. Nach über 30 Jahren. Die Abschiedstour.
2: Wenn so eine Meldung mal raus ist, dann merkt man auch erst, was man getan hat, sozusagen. Aber wie gesagt, wir lösen uns nicht auf. Es ist in dieser Form eine Tour, die auch bestimmt anderthalb Jahre sich zieht und so. Und also es ist, es dauert noch eine Weile. Man hat uns noch eine Weile.
1: Und das ist natürlich gut so, der Michi Beck hier. Ja, die Fantas mit zusammen jetzt auf Südtirol 1.

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3: 10:30.
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3: Unfallrückstau auf der Finchgauer Staatsstraße. Nadine Baris.
4: Stop and go noch Richtung Finchgau zwischen Algund und Döll. Die Unfallstelle bei Döll ist mittlerweile schon geräumt. Dann bleiben wir noch auf der Finchgauer Staatsstraße zwischen Rabland und Nadons. Stau in beiden Fachrichtungen wegen Arbeiten. Lange Überlastungsstaus gibt es auf der Bustertaler Staatsstraße Richtung Brixen zwischen Kniepass und Kienz und bei Mühlbach. Richtung Bruneck verlieren sie zwischen St. Ziegen und Kienz etwas Zeit, sowie Richtung Innichen bei Bruneck Ost und bei Doblach. Von der Brenner Autobahn werden uns keine Probleme gemeldet.
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4: Sonne und Wolken wechseln sich heute ein bisschen ab. Dabei sind am Nachmittag meistens noch Schleierwolken unterwegs bei maximal 22 bis 30 Grad und Nordwind. Morgen super Bergwetter, nur Sonne und nur einzelne Wolken bei 24 bis 31 Grad. Jetzt meldet uns Graun 13 Grad, Gargazon 19, Klausen 17 und Sterzing 16 Grad.

0: Four Non-Blondes. Die hatten diese eine Hymne hier in den 90ern und dann war schon bald Schluss für die Band. Sängerin Linda Barry hat dann aber noch ordentlich Karriere als Songwriterin und Produzentin gemacht, ganz große Hits geschrieben, wie den hier von Pink. Ja, und diese wunderschöne Ballade von Christina Aguilera. Schönen Vormittag mit uns, gleich wieder mit der vollen Ladung Musik hier bei mir in Hallo Südtirol. Ich bin Magdalena Dummel, schön, dass Sie da sind.
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2: Martin Garrix und Ed Sheeran sind letzte Woche richtig gut aufgestiegen. 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Und Harry Styles war schon auf der 1 und ist da auch geblieben. 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
3: 10 vor 11, die Nachrichten. Politik soll Südtiroler Wasserversorgung sichern. Land verteilt 500 Tourismusbetten, aber nur Hotels haben Anrecht. Und es ist sonnig mit ein paar Schleierwolken. Ich bin Marlies Winkler, schönen Vormittag.
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3: Die Südtiroler Politik will die Landwirtschaft vor Trockenheit schützen. Der Landtag hat einen Antrag dazu angenommen, der kam vom SVP-Abgeordneten Franz Locher. Die Landesregierung soll die Trockenheit nun laufend beobachten und die Wasserversorgung langfristig sichern. Darunter fallen etwa neue Speicherbecken für die Grünlandobst- und Weinwirtschaft. Außerdem fordert Locher, dass die Landesregierung Konflikte in der Wassernutzung frühzeitig erkennt. Die Rechte sollen ausgewogen aufgeteilt werden zwischen Landwirtschaft, Trinkwasserversorgung, dem Tourismus und der Wasserkraft. Das Land hat seit der Regelung zum Bettenstopp noch 1.000 Betten übrig und die werden jetzt nach und nach verteilt. Landesrat Luis Walcher hat den Gemeinden nun seinen Plan vorgelegt und vorerst wird nur die Hälfte, also 500 Betten vergeben und die gehen an Hotels. Das begründet Walcher damit, dass die Kurzzeitvermietung Wohnraum wegnehme. Für die Verteilung der Betten gibt es 3 Vorzugskriterien. Einmal, wenn das Hotel in einer touristisch strukturschwachen Gemeinde liegt, es auf Nachhaltigkeit ausgerichtet ist und wenn die Betriebsnachfolge bereits geregelt ist. Der Jugendhaushalt Turbo bekommt ein neues Gesicht. Die Fachstelle Jugend im Forum Prävention hat eine neue Version der Website online gestellt. Dort können sich Interessierte den aktuellen Stand der heurigen SIGA-Projekte anschauen. Diese Transparenz sei für junge Menschen wichtig, sagt Florian Palua vom Forum Prävention. Wer sich einbringt, möchte auch sehen, was nach der Abstimmung mit den Projekten passiert. 15 Südtiroler Gemeinden haben beim Jugendhaushalt Turbo mitgemacht und setzen gerade das Projekt um, das von den meisten Jugendlichen der Gemeinde gewählt wurde. Anfang August beginnen dann die Anmeldungen für den Jugendhaushalt 2027. Wir schauen nach Bologna. Dort sieht sich das Rote Kreuz nicht schuldig am Tod eines 42-jährigen Marokkaners bei einem Polizeieinsatz. Der Mann hatte am Sonntag randaliert und war von der Polizei gefesselt und auf den Boden gedrückt worden. Dabei wurde er dann bewusstlos und starb kurz darauf. Nach dem Vorfall hatten einige, nicht nur die Polizisten, sondern auch die Rettungssanitäter kritisiert, weil sie dem Mann nicht ausreichend geholfen hätten. Das stimme aber nicht, sagt das Rote Kreuz jetzt. Weniger als eine Minute nach der Festnahme hätten sie mit der Wiederbelebung begonnen und alles versucht, um den Mann zu retten. Bis übermorgen findet in Österreich am Neusiedlersee ein Wettbewerb für junge Sanitäterinnen und Sanitäter statt. Mit dabei sind auch 2 Jugendgruppen des Weißen Kreuzes aus Südtirol, und zwar aus den Sektionen Arntal und Bruneck. Auf dem Programm steht ein theoretischer Test, praktische Erste-Hilfe-Stationen und Einsatzsimulationen. Insgesamt machen 110 Jugendliche aus 13 Organisationen und 12 Ländern mit. Wer gewinnt, darf den Wanderpokal mit nach Hause nehmen. Ja, und beim Wetter gibt es heute einen Mix aus Sonne und Wolken. Alles Weitere dazu hören Sie gleich.
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9: So ein bisschen hin und her ist es heute, aber immerhin ein freundliches Hin und Her, Nadine Baris.
10: Genau, da verscheint mal mehr die Sonne, mal weniger und meistens kommt sie aber gut durch bei 22 bis 30 Grad am Nachmittag. Der Nordwind, den spüren wir auch, vor allem in den typischen Föhngebieten. Gerade hat in Freienfeld 18 Grad, in Schnals 17, in Karneit 22 und in Benz 15 Grad. Morgen kann die Sonne dann keiner mehr bremsen. Wahnsinnswetterlärm bei 24 bis 31 Grad.
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10: Viel Zeit geht Ihnen auf der Bustertaler Staatsstraße drauf. Überlastungskolonnen Richtung Bruneck zwischen St. Siegmund und Kienz. Dann weiter Richtung Innichen zwischen St. Lorenzen und Bercha und bei Doblach. Ebenso stuckt es Richtung Brixen zwischen Kniepass und Kienz und bei Mühlbach. Dann haben wir auch auf eine volle Finchgauer Staatsstraße. Es staut zwischen Algund und Rabland in beiden Fahrtrichtungen wegen Überlastung. Auf der Brenner Autobahn, da läuft's, eine sichere Fahrt.
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9: Willkommen bei uns. Wir Südtiroler würden sagen, aufgeziegelt. Von Megastar Taylor Swift hat Gracie Abrams inzwischen selbst Großkarriere gemacht. Wir kennen sie ja alle bestens von dem Hit hier. That's so true. Jetzt ist das neue Album da und wir hören rein im Südtirol 1 Album Check gleich.

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0: Frank auf Südtirol 1, ja schon ein alter Hase im Pop-Business. Wir kommen jetzt aber zu einer jungen Wilden, zur Gracie Abrams. Sicherlich eine der spannendsten neuen Stimmen, jetzt auch mit neuem Album. Wir hören rein.
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2: Daughter from Hell ist kein Album, das laut um Aufmerksamkeit kämpft. Es zieht einen vielmehr langsam hinein. Musikalisch bleibt Gracie Abrams ihrem gefühlvollen Pop treu, wirkt dabei aber selbstbewusster und direkter als auf ihren bisherigen Veröffentlichungen. Die leisen Töne sind geblieben, nur die Botschaften dahinter sind klarer geworden. Im Mittelpunkt steht das Erwachsenwerden. Die Erkenntnis, dass auch ein Leben, das von außen perfekt aussieht, seine Brüche hat. Gracie Abrams setzt sich mit ihrer Herkunft auseinander, spricht über Familiendynamiken, den Druck, Erwartungen erfüllen zu müssen und darüber, wie verwirrend Ruhm sein kann. Gerade das macht Daughter from Hell so interessant. Es geht weniger darum, Antworten zu liefern, sondern den Mut zu haben, unbequeme Fragen zu stellen.

Wer Gracie Abrams bisher nur als sanfte Singer-Songwriterin wahrgenommen hat, erlebt hier eine Künstlerin, die deutlich mehr Ecken und Kanten zeigt. Inhaltlich und musikalisch. Und genau das, finde ich, macht das hier alles aus. Album Checkpoints, sehr gute 4,5 von 5. Martin Falkmann, Südtirol 1 Musikredaktion.

0: Die Black Eyed Peas im Südtirols beste Musikmix, jetzt mit Dermot Kennedy. Der hatte ja immer eine ganz andere Vorstellung von seinen Konzerten.
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0: Ebenso Sitzkonzerte, wie er sagt, nur er alleine mit der Gitarre. Absolute Atmosphäre, Ruhe. Einziger Haken, wie willst du denn bei solchen Songs sitzen bleiben? Used to be Giants oder Kiss Me. 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Mit Mucks Meiselstill ist nix, zumindest ein bisschen mitreiben. Gleich zu seinem neuesten hier aus Südtirol. Schönen Restvormittag mit Magdalena Dummel.
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0: einen schönen Vormittag. Willkommen auf Südtirol 1.
1: Ich bin der Jürgen.
2: Hoi.
1: Ich wünsche alle was Neues und Arbeiten. Eine gute Arbeit, aber ich habe schon gelacht.
0: Ja, so eine dreckige Lache. Ja, die Frühdienstler unter uns haben halt auch schon viel geschafft.

0: Okay, sie ist halb 12.
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0: Es ist wieder mal gut was los bei Nadine Baris. Als erstes geht's auf die Mebo für uns.
2: Richtung Meran, rund 1 Kilometer Stau, Höhe Ausfahrt Lana Sinich, wegen einer Baustelle. Dann auf die Bustertaler Staatsstraße, die ist überlastet. Richtung Brixen stockt zwischen Kniepass und Kienz und zwischen Nomülbacher Klause und Schaps. Richtung Bruneck zwischen Oberfintel und Kienz und weiter Richtung Innichen zwischen St. Lorenzen und Bercha. Auch auf der Finchgauer Staatsstraße geht es nur langsam weiter Richtung Finchgau zwischen Forst und Rabland abschnittsweise, ebenso wegen Überlastung. Auf der Brenner Autobahn, da läuft's.
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2: Fast wolkenloser Himmel und viel Sonnenschein wartet morgen auf uns bei 24 bis 31 Grad. Heute hat die Sonne noch ein paar Wolken im Schlepptau. Es ist aber meist sonnig bei maximal 22 bis 30 Grad. Der Nordföhn gibt auch teilweise Gas. Jetzt hat es bei Ihnen in Pfundorf 16 Grad, in Kovara 14, in Kaltern 20 und in Sulden 12 Grad.

0: Südtirol 1 hier, hallo Südtirol mit Magdalena Dummel. Es sind beeindruckende Bilder, die uns aus der Poebene und Mittelitalien erreichen. Hagelkörner, so groß wie Tennisbälle, Autos mit zerstörten Windschutzscheiben, kaputte Hausdächer, Löcher in Photovoltaikanlagen. Heuer hat es in Italien schon so viel gehagelt wie sonst im ganzen Jahr. Florian Scheringer.
1: Wenn sich ein Unwetter zusammenbraut und der Regen auf einmal zu Eis wird, kann das schon beängstigend sein. Vor allem, wenn die Hagelkörner größer und größer werden. Und es ist auch nicht ungefährlich, sowohl für Gebäude und Autos als auch für uns Menschen. Ob so extremer Hagel auch bei uns in Südtirol möglich ist, wie man sich vorab davor schützen kann und wie man sich im Ernstfall verhalten sollte, das hören Sie gleich im Südtirol-Journal Mittagsmagazin.
0: Ab 10 vor 12.
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4: Es ist 10 vor 12.
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6: Guten Tag, ich bin Florian Scheringer. Mega Hagelkörner an der Adria. Müssen auch wir uns schützen? Neue Seniorenanwältin. Welche Probleme ältere Menschen in Südtirol wirklich haben? Hagelkörner so groß wie Tennisbälle. Das sind schon beeindruckende Bilder nach den heftigen Unwettern in der Po-Ebene und in Mittelitalien, auch in den Urlaubsorten an der Adria. Bei vielen Autos hat der Hagel die Karosserie demoliert und Scheiben eingeschlagen. Bei Häusern wurden Dächer beschädigt und Photovoltaikanlagen durchlöchert. Birgit Locher, wir in Südtirol stellen uns jetzt die Frage, kann es solchen Monsterhagel auch bei uns geben?
7: Bei uns in Südtirol gibt es bei Unwettern zwar auch immer wieder Hagelschauer, aber normalerweise sind die nicht so heftig wie jetzt in der Po-Ebene. Tennisballgroße Hagelkörner gibt es bei uns eigentlich nie, sagt Meteorologe Dieter Peterlin vom Landeswetterdienst.
8: Solche Hagelkörner entstehen nämlich in sogenannten Superzellen. Das ist ein eigener Gewittertyp, eine Gewitterzelle, die in sich rotiert. Und die braucht einfach gesprochen viel Platz, damit sie sich entwickeln kann. Und den gibt es bei uns zwischen den hohen Bergen nicht wirklich. Es gibt zwar bei uns immer viele Gewitter, aber meistens etwas kleinere.
7: Das größte Hagelkorn, das je in Südtirol gemessen wurde, war 9 cm groß. Es ist vor 3 Jahren in der Nähe von Brixen vom Himmel gefallen. Bei dem kürzlichen Unwetter waren in Mantua sogar Körner von mehr als 10 cm dabei, die über 1 Kilo schwer waren. Gute Nachrichten für Südtirol also, dass die Hagelkörner bei uns in der Regel kleiner sind. Aber auch die können durchaus schwere Schäden verursachen. Bei Gebäuden ist der Hagel nicht nur eine Gefahr für Dach und Fenster, sagt der Baumeister Martin Gebhardt aus Laien. Auch die Fassade kann beschädigt werden, wenn die Hagelkörner durch den Wind von der Seite kommen.
9: Dann hat man noch Möglichkeiten, die Spachtelungen wie dicker zu machen, dass man auf gut einen Zentimeter geht und eventuell auch spezielle Netze, Putznetze einbaut, was wir verstärkt sein. Oder wenn man will ganz auf Nummer sicher gehen, haben wir sicher das Beste, wenn man Massivbauweise macht. Das heißt in dem Sinn, dass man die Außenwand aus Ziegel macht. Und danach kommt zusammen halt ein Ding auf, ein Kalk-Zementputz. Und eben durch den, dass der 2 cm stark ist, hat der viel größeren Schutz noch auf der Fassade.
7: Man muss aber nicht gleich sein Haus umbauen. Immer mehr Hausbesitzer entscheiden sich für eine Versicherung gegen Hagelschäden, sagt der Versicherungsbroker Gregor Stimpfel.
10: Hagel ist versicherbar. Man muss natürlich sofort aufpassen, damit es in die Versicherungspolizei enthalten ist und immer nachfragen. Bei der Autoversicherung ist auch zu überprüfen, dass Hagel dabei ist, die sogenannten Unwetterschäden. Wenn man im Urlaub ist zum Beispiel und man hat sich jetzt wie diese Woche in Katholik oder in Rimini in der Gegend von Ferrara, wo man dann unter Hagel kommt, dann ist man eben versichert.
7: Besonders beängstigend ist Hagel eben dann, wenn man im Auto unterwegs ist und vom Wetterumschwung überrascht wird. Wenn gerade keine Brücke zum Unterstellen in der Nähe ist, dann ist man dem Hagel ausgeliefert. Fahrlehrer Stefan Eckel rät für solche Situationen.
11: Ja, das Erste, was ich machen muss, ist einmal sofort verlangsamen. Das ist auch schon vom Gesetz her vorgeschrieben. Auf der Autobahn, auf der Schnellstraße muss ich sofort einmal verlangsamen und nachher schauen, wenn es schlimmer wird, Richtung Nothaltespur, wenn wir eine haben oder irgendwo hinzufahren, wo ich noch mit meinem Auto nicht im Weg bin.
7: Heuer hat es in Italien übrigens schon so viel gehagelt wie sonst in einem ganzen Jahr. Wer seinen Sommerurlaub an der Adria verbringt, sollte die Wetterwarnungen besonders gut im Auge behalten. Und spätestens, wenn sich die Wolken am Himmel gelblich verfärben, dann ist es Zeit, das Auto sicher unter einem Dach abzustellen, denn dann droht Hagel.
6: Jahrelang hat man in Südtirol eine Seniorenanwältin gefordert. Eine offiziell Beauftragte, die sich um die Anliegen der älteren Generation kümmert und ihnen bei Problemen zur Seite steht. Jetzt gibt es diese Stelle endlich. Offiziell heißt sie zwar nicht Seniorenanwältin, sondern Verantwortliche für den Bereich Seniorinnen und Senioren. Die Aufgaben sind aber dieselben. Diese Woche hat der Landtag Vera Tronti von der Volksanwaltschaft für diese Funktion ernannt. Sie ist jetzt hier bei mir im Studio. Frau Tronti, worauf freuen Sie sich denn am meisten an Ihrer neuen Rolle?
12: Ich freue mich wirklich auf die Seniorinnen und Senioren, weil es ist eine wahnsinnig spannende Altersklasse und es ist nicht mehr so wie vor 20 Jahren, wo die Altersschere für Seniorinnen relativ klein war. Also jetzt sind Senioren, wenn sie in Pension gehen, zum Glück aufgrund der Gesundheit, haben sie einen sehr weiten Lebensweg noch vor sich. Das können 20, 30 Jahre sein und die Bedürfnisse sind sehr unterschiedlich und das macht das Ganze auch sehr spannend und schön.
6: Sie sagen, die Bedürfnisse sind unterschiedlich. Ich glaube, ein Thema ist da doch auch immer die Digitalisierung, weil logisch immer mehr Dienste, vor allem auch in der öffentlichen Verwaltung, digitalisiert sind und sich einfach die älteren Generationen damit nicht so gut auskennen.
12: Ja, das habe ich beobachtet. Nach der Pandemie haben sich viele Ämter und Dienstleistungen haben sich auf das Digitale haben umgestellt. Es gibt einfach Menschen, die diesen Sprung nicht schaffen. Und darunter sind halt natürlich mehr Senioren, die diesen Sprung nicht schaffen. Aber ich möchte auch erwähnen, es gibt Senioren, die sind digital völlig fit. Also das darf man nicht alle über einen Kamm scheren. Es gibt sehr fitte Senioren.
6: Mhm. Thema Altersarmut, ist das etwas, was Sie beobachten, was gerade hier bei uns in Südtirol immer mehr zum Problem wird?
12: Leider Gottes ja. Es ist sehr schambehaftet. Und wenn die Menschen kommen, dann kommen sie eigentlich nicht vordergründig für die Armut, aber im Gespräch, dann wird es relativ schnell klar, dass da auch dieses Thema eine große Rolle spielt. Und da macht zum Beispiel die Caritas eine sehr große Arbeit diesbezüglich, die Schuldnerberatung. Aber es ist leider Gottes immer wieder Thema und immer mehr Thema.
6: Und dann ein Thema, was ich noch gerne ansprechen würde, ist Alterseinsamkeit, was ja auch so ein sozialer Effekt ist, den man immer mehr beobachtet. Ist das auch etwas, mit dem Sie sich beschäftigen werden?
12: Ja, Alterseinsamkeit geht häufig einher mit dieser radikalen Digitalisierung. Und ich habe immer wieder Menschen, auch in der Sprechstunde, erlebt, die einfach sagen, das mache ich nicht mehr mit. Also ich will nicht, ich weiß gar nicht, was das BIT ist, ich will mich da nicht durchklicken, ich habe ein Tastenhandy, ich habe kein Smartphone. Und das ist schon ein erster Schritt, wo ein Rückzug, sozialer Rückzug geschehen kann. Und das ist dann wirklich traurig, weil nicht alle mögen und wollen um Hilfe bitten, vor allem Menschen, die in ihrem Leben gestanden sind, dann sind sie Senioren und dann wollen sie nicht unbedingt immer den Enkel oder die Enkelin fragen, hilfst du mir bitte beim Handy?
6: Die neue Seniorenbeauftragte Vera Tronti. Vielen Dank.
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6: In Südtirol haben sowohl Fehlgeburten als auch freiwillige Schwangerschaftsabbrüche zugenommen. Das zeigen neue Analysen vom Südtiroler Statistikinstitut ASTAT. Marlies Winkler mit den Kurznachrichten.
1: Ja, letztes Jahr haben 595 Frauen ihre Schwangerschaft freiwillig abgebrochen. Das sind 13% mehr als im Jahr davor. Fast die Hälfte davon waren Frauen mit ausländischer Staatsbürgerschaft. Fehlgeburten hat es letztes Jahr 384 gegeben. Das sind sogar 18% mehr als im Vorjahr. Zum Zeitpunkt der Fehlgeburt waren die Frauen im Durchschnitt 32,9 Jahre alt. Die Frauen, die abgetrieben haben, waren dagegen im Durchschnitt 2 Jahre jünger. Das Land sucht nach dem Teileinsturz des Gerichtsgebäudes weiter nach einem Ausweichquartier für die rund 200 Angestellten. 3 bis 4 Gebäude haben es in die engere Auswahl geschafft. Heute schauen sich Land, Gerichtspräsidentin und Oberstaatsanwalt diese Gebäude an. Noch diese Woche, spätestens aber Anfang nächster Woche, soll die endgültige Entscheidung fallen. Im Unterland haben die Karabinieri einen mutmaßlichen Dieb festgenommen. Der 29-Jährige soll für mehrere Einbrüche verantwortlich sein, vor allem in Autos. In den letzten 2 Jahren soll er in Leifers, Auer, Tramin und Kaltern zugeschlagen haben. Bei ihm wurde auch Einbruchswerkzeug sichergestellt. Gegen ihn gab es bereits ein Rückkehrverbot für Leifers, Bozen und Tramin. Gegen das soll er verstoßen haben. Das Sicherheitspersonal in italienischen Zügen bekommt Bodycams. Das sind kleine Kameras, die an der Brust getragen werden und alles aufzeichnen. Grund dafür ist, dass es immer öfter tätliche Angriffe auf Zugbegleiter gibt, in Italien und auch bei uns in Südtirol. Die Videoaufnahmen der Bodycams dienen als Beweismittel und sie können von einer Zentrale auch in Echtzeit abgerufen werden. Wenn sich ein Mitarbeiter also in Gefahr befindet, kann so sofort Hilfe geschickt werden.
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1: Der amerikanische Elektroautobauer Tesla hat im letzten Quartal wieder mehr Autos verkauft und seinen Umsatz gesteigert. Trotzdem hat Tesla die Erwartungen an der Börse haushoch verfehlt. Das bereinigte Ergebnis pro Aktie beträgt nämlich nur 33 Cent. Analysten hatten mit 51 Cent gerechnet. Gleich nachdem diese Zahlen bekannt wurden, ist die Aktie um mehr als 4% eingebrochen. Probleme macht vor allem die Umstellung auf fahrerlose Robotaxis. Die verläuft nämlich deutlich langsamer als geplant. Und wir werfen noch einen Blick auf die Börsen in Europa. Der DAX in Frankfurt verliert heute leicht und der MIP-Index in Mailand ist sogar kräftig im Minus.
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6: Viele Familien haben den Sommerurlaub noch vor sich. Eltern wissen, wer mit Kindern verreist, muss einiges beachten. Jedes Kind braucht mittlerweile seinen eigenen Reisepass. Kinder scheinen nicht mehr im Pass der Eltern auf, so wie früher. Eigene Regeln gibt es auch, wenn Eltern getrennt oder geschieden sind. Darüber sprechen wir heute mit unserem Rechtsanwalt.
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1: Damit Kinder einen Reisepass bekommen, müssen beide Elternteile einverstanden sein und beide müssen den Antrag unterschreiben. Dort ist angegeben, wer die Eltern sind und auch, ob sie getrennt oder geschieden sind. Das sagt Rechtsanwalt Alexander Kretzinger.
22: Natürlich kommt es manchmal zu Meinungsverschiedenheiten oder vielleicht auch nur Rachegelüsten und ein Elternteil verweigert die Unterschrift, sodass der Reisepass nicht ausgestellt wird.
1: Das muss man allerdings nicht auf sich sitzen lassen, sagt Rechtsanwalt Kretzinger.
22: Man hat dann schon eine Möglichkeit, beim Vormundschaftsrichter des zuständigen Landesgerichts zu intervenieren und dort einen Antrag zu stellen, um die Unbedenklichkeitserklärung für den Erlass des Reisepasses zu kriegen. Das heißt, das Gericht bewertet dann, ob die Voraussetzungen vorliegen, ob keine Möglichkeit der Kindesentführung besteht. Aber wenn keine triftigen Gründe vorliegen, dann wird der Vormundschaftsrichter die Unbedenklichkeitserklärung ausstellen. Mit dem kann man dann zur Questur gehen und man kann den Reisepass beantragen und erhält ihn auch.
1: Jedes Elternteil hat das Recht, mit dem Kind in den Urlaub zu fahren und kann auch das Reiseziel frei wählen. Beim Ex-Partner um Erlaubnis fragen muss man nicht, sagt Rechtsanwalt Kretzinger.
22: Man sollte natürlich mitteilen, nicht nur wann man in Urlaub fährt, sondern auch wohin. Das wäre natürlich ideal und auch aus dem Urlaub heraus vielleicht den Kontakt mit dem anderen Elternteil zulassen. Das heißt, mal ein Telefonat machen, mal einen Videoanruf, dann wird das sicher am besten klappen.
1: Wenn man mit dem Reiseziel des Partners nicht einverstanden ist, etwa weil das Land gefährlich ist, kann man sich an ein Gericht wenden. Das kann die Reise dann eventuell verbieten. Übrigens, der Reisepass von Kindern ist nicht 10 Jahre gültig wie bei Erwachsenen, sondern nur 5 Jahre. Die Kosten sind aber gleich hoch.
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6: Sonne und Wolken wechseln sich heute ab. Im ganzen Land ist es recht freundlich. Auch am Nachmittag bleiben die Wolken harmlos. Dazu weht in den nördlichen Tälern teils kräftiger Wind. Die Höchstwerte bewegen sich zwischen 22 und 30 Grad. Günter Geier vom Landeswetterdienst, wie geht's denn in den nächsten Tagen weiter?
0: Ja, morgen scheint wieder den ganzen Tag die Sonne und das im ganzen Land. Der Himmel, der präsentiert sich wolkenlos. Und die Temperaturen, die erreichen Höchstwerte von 23 bis 31 Grad. Auch am Samstagvormittag ist es oft sonnig. Erst im Tagesverlauf entstehen dann einige größere Quellwolken und stellenweise sind dann auch einzelne Gewitter möglich, vor allem Richtung Finchgau. Am Sonntag wird es dann generell unbeständiger. Die Sonne kommt nur zeitweise zum Vorschein und es sind auch einige Schauer und Gewitter möglich.
6: Das war das Südtirol-Journal Mittagsmagazin vom Donnerstag. Wenn Sie mögen, dann hören wir uns morgen wieder zur selben Zeit. Ich bin Florian Scheringer. Schönen Nachmittag.
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3: 5 nach 12 mit Romy Gatterer auf die Bustertaler Stadtstraße.
4: Überlastung gibt es in Fahrtrichtung Innichen zwischen St. Sigmund und Kierns und weiter zwischen St. Lorenzen und Bercha. Und noch auf der Bustertaler Stadtstraße in Richtung Brixen stockt es zwischen Mühlbach und Schaps. Von der Brenner Autobahn werden uns zurzeit keine Probleme gemeldet. Eine sichere Fahrt.
3: Das schönste Geräusch zur Mittagszeit? Wenn die Tür von der Werkstatt oder vom Büro hinter uns ins Schloss fällt, Zeit für die Mittagspause. 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
3: Und die versüßen wir Ihnen wie immer mit einer ordentlichen Ladung Mittagsmusik. Fun gibt's gleich nach Gail und Bibi Rexha.

0: an auf Südtirol 1. Eine schöne Mittagszeit mit Magdalena Dummel. Also, so wär's nicht. Wir wären schon ready für die Pfifferlinge, gell?
1: Glauben fällt mir schon, weil du musst dann so schauen und das ist halt allmählich Neues.
2: Es ist wie so ein Versteckspiel, wo du die Schwammeln suchen musst und dann ist allem etwas Schönes, wenn du danach etwas zu essen hast.
0: Ja, die sind ja heuer absolute Raritäten. Deswegen jede Handvoll, die wir finden, so richtig genießen.
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1: Es ist 12:30.
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1: Es stockt noch immer auf der Bustertaler Startstraße, Romigatterer.
3: In Richtung Bruneck zwischen St. Sigmund und Kierns und noch in Richtung Innichen weiter zwischen St. Lorenzen und Bercher wegen Überlastung. Auf der Brenner Autobahn, da läuft's.
4: Gute Fahrt. 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
3: Sonne und Wolken ringen heute noch um den ersten Platz. Gerade schaut es ganz gut für die Wolken aus, die Sonne schafft es aber stellenweise durch. Wir erreichen bei Nordföhn 22 bis 30 Grad. Morgen gibt's super Sommerfeeling, Sonne den ganzen Tag über. Der Föhn bleibt noch in den nördlichen Tälern bei 23 bis 31 Grad. Aktuell messen wir in Goldrain 25 Grad, in Jenesien 21, in Pfitsch 18 und in Sint-Indalfoss 22 Grad.

0: Christina Perry war jetzt super zum nochmal dahinspruzen beim Verdauungscafé. Gleich geben wir aber wieder ein bisschen mehr Gas hier mit Thorsten Einerson. Raus aus dem Mittagstief. Hallo Südtirol mit Magdalena Dummel. Und das war unser Morgen heute.
1: Ja, klingelt auch schon der Donnerstag. Lass mir ihn rein, jetzt gemeinsam.
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1: Offene Ötzi-Kühlkammer? Ja, einmal im Jahr. Heute.
3: Und jedes Mal, wenn man ihn zu einer Befeuchtung rausnimmt, wird der Körper natürlich angeschaut und untersucht, ob man irgendwelche Veränderungen sieht.
1: Im frühen Frühquiz Sonja aus Kierns. Sie hat das Ding gerockt. Wie viele Fragen hast du bis jetzt richtig beantwortet?
4: Vier.
1: Ja, schau, das war die fünfte. Damit hast du gewonnen oder habt ihr gewonnen. Glückwunsch.
4: Danke, danke.
1: Ja, Nadine, das Wetter passt. Jetzt fehlt nur noch ein Besuch bei der Oma. Heute ist der Tag der großartigen Großmütter. Die Vorhersage dafür, deine?
5: 100% Kuchen,
1: ja.
5: Oder?
1: Wahrscheinlich, gell?
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2: In Bonnies Spielzeugkiste gibt es Zuwachs.
4: Bonnie, ein Päckchen für dich.
5: Oh, danke, danke.
6: Hi, ich bin Lillipad. Lass uns spielen.
7: Aussterben, nicht schon wieder.
2: Ein Spieltablet, die digitale Konkurrenz übernimmt.
8: Wir sind verloren.
9: Die Technik übernimmt unser Zuhause.
10: Ich weiß nicht, Jesse. Spielzeug ist zum Spielen, aber Technik ist...
11: Ist für alles.
12: Ich verliere Bonnie an dieses Gerät.
2: Schaffen es Woody und Buzz Lightyear, Bonnies Herz für ihr altes Spielzeug zurückzuerobern.
13: Schön, sie wieder streiten zu sehen.
14: Das ist es.
2: Toy Story 5 ab heute im Kino.
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3: 10 vor 1 haben wir es.
4: Mehr Fehlgeburten und Abtreibungen in Südtirol. Einbruchserie im Unterland aufgeklärt. Das Wetter ist freundlich mit Sonne und Wolken. Ich bin Sabrina Fleischmann. Grüß Gott.
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4: In Südtirol haben sowohl Fehlgeburten als auch freiwillige Schwangerschaftsabbrüche zugenommen. Das zeigen neue Daten vom Statistikinstitut Astat. Letztes Jahr haben fast 600 Frauen freiwillig abgetrieben. Das sind 13% mehr als im Jahr davor. Fast die Hälfte davon waren Frauen mit ausländischer Staatsbürgerschaft. Fehlgeburten hat es letztes Jahr 384 gegeben. Das sind 18% mehr als im Vorjahr. Zum Zeitpunkt der Fehlgeburt waren die Frauen im Schnitt 32,9 Jahre alt. Der Jugendhaushalt Turbo bekommt ein neues Gesicht. Die Fachstelle Jugend im Forum Prävention hat eine neue Version der Webseite online gestellt. Dort können sich Interessierte den aktuellen Stand der heurigen Siegerprojekte anschauen. Diese Transparenz sei für junge Menschen wichtig, sagt Florian Palur vom Forum Prävention. Wer sich einbringt, möchte auch sehen, was nach der Abstimmung passiert. 15 Südtiroler Gemeinden haben mitgemacht und setzen gerade ein Projekt um, das von den Jugendlichen vor Ort ausgewählt wurde. Anfang August beginnen dann die Anmeldungen für den Jugendhaushalt 2027. Im Unterland haben die Karabiniere einen 29-Jährigen festgenommen. Er soll für mehrere Einbrüche, vor allem in Autos, verantwortlich sein und in den letzten 2 Jahren in Leifersauer, Tramin und Kaltern zugeschlagen haben. Die Karabiniere haben beim jungen Mann auch Einbruchswerkzeug sichergestellt. Die EU hat wieder neue Sanktionen gegen Russland beschlossen, wegen des Angriffskriegs auf die Ukraine. Dieter Ebeling mit den Einzelheiten aus Brüssel.
5: Das Problem der 21. Russland-Sanktionen ist, wie kann man die lange Liste von bestehenden Strafmaßnahmen noch verlängern, ohne zu viel Schaden an der eigenen Wirtschaft anzurichten. Es gibt also weitere Ausfuhrbeschränkungen für Hightech und Einreisesperren, jetzt auch für russische Soldaten. Nach langem Hin und Her wurde auf ein Einfuhrverbot für Alaska-Seelachs und Kabeljau aus Russland verzichtet. Aber der Ölpreisdeckel für russische Ölexporte bleibt trotz höherer Ölpreise unangetastet. Also hier keine Mehreinnahmen für Moskau.
4: Die EU geht auch gegen Google vor und hat eine Geldstrafe von 890 Millionen Euro verhängt wegen unfairer Geschäftspraktiken. Der US-Konzern hat nach Ansicht der EU-Kommission mit seiner Suchmaschine und Google Play Wettbewerbsregeln verletzt. Mit der Strafe riskiert die EU-Kommission eine erneute Konfrontation mit US-Präsident Trump, der mit 9 Zöllen drohen könnte. Google kann gegen die Strafe vor Gericht ziehen, aber beim letzten Verfahren hatte die EU Recht bekommen und Google muss mehr als 4 Milliarden Euro zahlen. Sonne und Wolken teilen sich den Himmel. Mehr zu den aktuellen Temperaturen gibt's gleich.
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11: Sie ist auch ein bisschen charmig, die Sonne heute, Romy Gatterer.
12: Die Wolken machen sie nicht ganz so leicht. Sie schafft es gerade nur abschnittsweise durch. Bei Föhn gehen sich heute 22 bis 30 Grad aus. Jetzt hat es bei Ihnen in Branzol 27 Grad, in Latsch 26, in Ridnaun 20 und in Derenten 19 Grad. Der Freitagmorgen schießt wieder mit ganz viel Sonne los. Es gibt fast wolkenlosen Himmel. Der Nordföhn bleibt noch bei 23 bis 31 Grad.
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12: Überlastung gibt es auf der Brenner Autobahn in Fahrtrichtung Süden zwischen Bozen Süd und Neumarkt. Überlastet ist auch die Finchgauer Staatsstraße. Es stockt zwischen Algund und Döll in beiden Fahrtrichtungen. Nach wie vor dauert es länger auf der Bustertaler Staatsstraße zwischen St. Sigmund und Kierens in Richtung Innichen und noch etwas länger zwischen der Brunnecker Südumfahrung und Bercha. Wenn Ihnen etwas auf Ihrer Strecke auffällt, rufen Sie gerne die Südtirol 1 Verkehrshotline an, die 800 17 50 50. Eine sichere Fahrt.
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11: Laternenparty, der lange Donnerstag, die Straßenküche, ja, gehören einfach zum Sommer dazu, das hören wir gleich. Und dazu natürlich drei Sommerhits nonstop vorher noch. Kamrat, Milky Chance und Holly Humberstone. Schönen Nachmittag.

0: Südtirol 1 hier, schönen Donnerstag. Schlander, Slatsch, Eppern, Brixen, Sterzing, Olang, Sand in Taufos. Ja, lange Sommerabende gibt's ganz viele quer durchs ganze Land. Jetzt im Sommer unternehmen wir halt viel lieber auch was am Abend, deswegen mehr als perfekt das Ganze.
1: Diese Sommerabende sind beliebt. In Eppern trifft sich das ganze Dorf im Zentrum. Viele Gäste und auch Menschen von auswärts kommen da vorbei.
2: Das ist interessant, ich bin heute das erste Mal. Super, also ich finde es gut auch für die Leute, dass sie sich bewegen werden, was los ist und die Touristen, die Attraktionen, finde es gut.
3: Das ist ja einfach genial, das begeistert ja die ganzen Epperner Bürger und auch die Auswertung, das ist einfach mega.
1: In Latsch hat man sich lange darüber Gedanken gemacht. Zwischen Naturns und Schlanders war es nicht einfach, was Neues zu bieten, sagt David Stocker.
4: Wir haben jetzt keine Fußgängerzone oder so, aber wir haben einen wunderschönen Hauptplatz, fast so wie ein Festivalraum. Es wird auch kulinarisch geschaut, dass etwas anderes angeboten wird als wie auf einem klassischen Fest.
1: Schon jahrzehntelang gibt es in Sterzing die Laternenpartys. Sie sind mittlerweile im ganzen Wipptal ein Begriff, erklärt Markus Reifer.
5: Hauptsächlich ist das bei uns wirklich für die Einheimischen ganz etwas Tolles. Brutal viele Leute jede Woche da und da sind wir schon sehr, sehr stolz drauf, dass wir das da haben.
1: In vielen Orten sind auch die Geschäfte geöffnet, oft bis 22 Uhr. Loris Sartori arbeitet in einem Brillengeschäft.
6: Es ist auf jeden Fall auf Nacht noch mal ein bisschen lockerer, aufgrund der Stimmung, die draußen ist. Ist ganz angenehm, aber ja.
1: Es fühlt sich an wie an einem Urlaubsort am Meer. Flanieren, Schaufenster schauen, Musik hören und Menschen treffen. Die Sommerabende in vielen Orten im Land werden durchaus genossen. Thomas Angerer, Südtirol 1.
0: Ja, und mit den Hennen schlafen gehen, das tun wir dann wieder im Herbst, Winter.

Südtirol 1 nochmal dieses schöne Konzertfeeling raufgeholt für alle, die dabei waren diese Woche in Kaltern. Ja, einen schönen Nachmittag mit Südtirol 1 und Magdalena Dummel. Hoffe, Sie haben einen guten Donnerstag mit One Republic gleich.

0: Lieblingssong hier bei uns. Bleiben Sie.
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0: Südtirol 1 am Donnerstagnachmittag. Und Sie sind vielleicht auch noch auf der Suche. Was für später? Ja, eine Möglichkeit, das Kinderfreilufttheater in Cherms, Open Air im Kränzelhof, Konrad oder das Kind aus der Konservenbüchse. Heute ist Premierenabend, es gibt auch noch Tickets. Ab 19 Uhr geht's los. Und hier noch weitere Empfehlungen für Sie.
1: Heint in Bozen.
2: Tanz Bozen ist voll am Laufen. Überall in der Stadt Aufführungen, so auch im Zweiten Weltkrieg Bunker H. Kein Licht, drei Tänzerinnen. Die Dunkelheit, die uns da ein bisschen Angst macht. Fear of the Dark ist die Vorpremiere des neuen Werks des Mailänder Kollektivs Cult of Magic. Um 19 Uhr.
1: Bei uns in Wipdol.
2: Einer der schönsten Südtiroler Wasserfälle, die Gilfenklamm in Stange, erstrahlt heute wieder in magischem Licht. Thomas Gschließer, der Geschäftsführer der Ratschings Tourismusgenossenschaft.
3: Die Bilder und die Wahrnehmung mit diesem Wasser gekoppelt mit diesem Licht, das ist ein fantastisches Spektakel, eine magische Welt der Lichterspiele sozusagen.
2: Ein Mega-Erlebnis von 21 bis 23.30 Uhr.
1: Ein Beins im Eckendoll.
2: Ein Abend voller Magie, voller Akrobatik und guter Laune wird uns da versprochen. Mit dabei ein Luftakrobat, ein Clown, ein Zauberer und eine Feuershow. Und ein ganz besonderes Highlight, der Chromosaurus, ein Diener, der Groß und Klein zum Staunen bringt. Um 20 Uhr im Kulturhaus Deutschhofen.
4: Ein Beins im Abendoll.
2: Teldra Sound, Arna Juka und Musikkapelle St. Johann, die spielen auf. Das gibt eine ganz besondere Stimmung ab. Das alles Open Air in St. Johann ab 19 Uhr.

0: Purple, Disco Machine um gleich halb zwei.
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0: Etwas länger dauert es auf der Brenner-Autobahn auf Nordtiroler Seite. Romy Gatterer.
2: In Fahrtrichtung Norden zwischen Schönberg und Innsbruck stockt es wegen Überlastung. Dann schauen wir ins Bustertal. Überlastet ist die Bustertaler Staatsstraße in Richtung Innichen zwischen St. Lorenzen und Bercha. Länger dauert es aktuell auch auf der Landesstraße von Hafling kommend. Dort ist die Straße bis heute ca. 17 Uhr gesperrt wegen Arbeiten an der zweiten Fahrbahn.
3: Gute Fahrt. 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
2: Heute ein ständiger Wechsel zwischen Sonne und Wolken. Die Wolken sind aber etwas besser im Rennen. Bei 22 bis 30 Grad mischt auch der Nordföhn mit. Morgen dafür mega Sommerwetter. Der Sonne allein gehört der Himmel. Bei Wind erreichen wir 23 bis 31 Grad maximal. Gerade hat es in Laas 27 Grad, in Kardaun 28, in Freienfeld 23 und in Prettau 18 Grad.
0: Oh, ziemliche Temperaturunterschiede. Schönen Nachmittag.
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0: Hey, was die uns schon für Hammer-Songs geliefert hat. Und das hier ist ihr neuer. Klingt schon nach Katy Perry, hat aber nochmal diese feine Brise. Rockig mehr. Hat was. Cool. Gleich.
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3: Katy Perry. Watch it burn.
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0: Südtirol 1 um 10 vor 2.
1: Immer mehr Frauen erleiden eine Fehlgeburt. Millionenstrafe der EU gegen Google. Das Wetter hat Sonne und Wolken zu bieten. Ich bin Sabrina Fleischmann, guten Nachmittag.
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1: In Südtirol haben sowohl Fehlgeburten als auch freiwillige Schwangerschaftsabbrüche zugenommen. Das zeigen die Erhebungen des Statistikinstitutes Astat. Letztes Jahr haben fast 600 Frauen freiwillig abgetrieben. Das sind 13% mehr als im Jahr davor. Fast die Hälfte davon waren Frauen mit ausländischer Staatsbürgerschaft. Fehlgeburten hat es im letzten Jahr 384 gegeben. Das sind sogar 18% mehr als im Vorjahr. Zum Zeitpunkt der Fehlgeburt waren die Frauen im Schnitt rund 33 Jahre alt. Der Jugendhaushalt Turbe bekommt ein neues Gesicht. Die Fachstelle Jugend im Forum Prävention hat eine neue Version der Webseite online gestellt. Dort kann man sich den aktuellen Stand der heurigen Siegerprojekte anschauen. Diese Transparenz sei wichtig, sagt Florian Palua vom Forum Prävention. Denn wer sich einbringt, möchte auch sehen, was nach der Abstimmung passiert. 15 Südtiroler Gemeinden haben mitgemacht und setzen ein Projekt um, das von den Jugendlichen vor Ort ausgewählt wurde. Anfang August beginnen dann die Anmeldungen für den Jugendhaushalt 2027. Die EU bittet Google erneut zur Kasse. Gegen den US-Konzern wurde wegen unfairer Geschäftspraktiken eine Strafe von 890 Millionen Euro verhängt. Google hat nach Ansicht der EU-Kommission mit seiner Suchmaschine und mit Google Play Wettbewerbsregeln verletzt und die Konkurrenz widerrechtlich benachteiligt. Mit der Strafe riskiert die EU-Kommission einen neuen Streit mit US-Präsident Trump, berichtet Dieter Ebeling aus Brüssel.
3: Der hat früher schon Gegenmaßnahmen angedroht. Die EU-Kommission bestraft Google für die Verletzung von Wettbewerbsregeln mit dem App-Marktplatz Google Play. Dabei würden nämlich eigene Produkte stärker hervorgehoben und besser platziert als andere. Google hat erklärt, wenn man die EU-Forderungen erfüllen wolle, müsse man Echtzeitsuchfunktionen, etwa bei Hotel- und Flugsuchen, entfernen und Sicherheitsfunktionen ebenfalls. Vermutlich sieht man sich vor Gericht wieder.
1: Bei einem Bootsunglück in der Lagune von Venedig ist ein Mann ums Leben gekommen. Er war mit seinem Cousin unterwegs, als ihr Boot in der Nacht vor der Insel Pelestrina gesunken ist. Der Cousin konnte sich retten und die Karabiniere alarmieren. Der Vermisste konnte nach einer mehrstündigen Suche aber nur mehr tot geborgen werden. Und in Nordtirol hat sich ein tödlicher Bergunfall ereignet. Auf der Nordkette oberhalb von Innsbruck ist ein 18-Jähriger aus Ungarn beim Abstieg rund 200 Meter in die Tiefe gestürzt. Er und seine beiden Freunde hatten zuvor die Orientierung verloren und waren in einem steilen Hang abseits des Weges unterwegs. Heute ist das Wetter noch wechselhaft. Morgen wird's richtig schön. Die genauen Aussichten gleich.
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6: Sonne und Wolken im perfekten Duett heute, Romy Gatterer.
7: In ein paar Stellen schafft es die Sonne wieder mehr durch, die Wolken halten aber gut Stand. Die Spitzentemperaturen liegen bei Wind zwischen 22 bis 30 Grad. Aktuell meldet Kaltern 27 Grad, St. Georgen 25, Gießen 24 und Daufers im Münstertal 23 Grad. Für den Freitagmorgen steht die Sonne wieder ganz oben auf der Liste. Es gibt fast komplett blauen Himmel. Es bleibt aber föhnig bei 23 bis 31 Grad.
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7: Etwas länger dauert es auf der Brenner Staatsstraße zwischen Fahren und Mautstelle Brixen Höhe Fischerteich wegen einer Baustelle. Noch zur Info, gesperrt ist heute in Hafling der Tunnel bei St. Kathrein. Dort laufen noch bis 17 Uhr die Arbeiten an der zweiten Fahrbahn nach dem Murenabgang. Die Ausweichroute geht über Derlan und Mülten. Grünes Licht gibt's für die Brennerautobahn. Bei Staus, Unfällen oder Blitzern rufen Sie uns gerne über die Verkehrshotline an, die 800 17 50 50. Sichere Fahrt.
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6: Unser Ötzi, auf der ganzen Welt bekannt. Viele Besucher kommen zu uns, um den Mann aus dem Eis auch mal zu sehen. Und da stechen natürlich Tage wie heute besonders heraus, wenn seine Kühlkammer geöffnet wird. Wir sind gleich in unserer Landeshauptstadt.

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0: Südtirol 1 hier, einen schönen Nachmittag, willkommen bei uns. Fliesen aus Eis, Minusgrade und hohe Luftfeuchtigkeit. Das ist Ötzis Zuhause im Archäologiemuseum.
1: Die Geschichte ist spannend, und wenn man da wirklich bedenkt, was man da alles herausgefunden hat. Es ist wie wenn das gestern passiert wäre, obwohl es 5300 Jahre her ist.
2: Ötzi hat mir komisch ausgeschaut. Also, ich habe mich erst gewundert, dass der so ausgeschaut hat, aber zum Schluss war es noch cool.
0: Ja, Millionen haben ihn schon gesehen, viele, viele weitere werden ihn noch sehen. Und heute haben die Besucher sogar die Chance, die Kühlkammer genauer anzuschauen im Rahmen einer Führung. Zuständig für die Konservierung von Ötzi ist Oliver Beschel, Präsident des Fachbeirates.
3: Wenn man ihn dann aus der Kühlzelle rausnimmt und sich dessen bewusst wird, dass man hier jemanden hat, der vor 5000 Jahren gelebt hat und der aber jetzt noch so gut erhalten ist, dann ist das etwas, was mich immer und jedes Mal wieder aufs Neue berührt.
0: Ja, die Konservierung selbst ist auch ganz schön aufwendig.
3: Er bekommt immer einen Sprühnebel aus Wasser aufgetragen, damit er eine Eisschicht auf dem Körper hat, die seinen Körper auch weiter, auch gegen Lichteinflüsse etc. und gegen andere Einflüsse schützen kann. Und diese Eisschicht muss man dann einfach ersetzen und das findet so alle etwa 8 bis 10 Wochen statt.
0: Nach rund 25 Jahren bekommt Ötzi voraussichtlich im Frühjahr dann eine neue, energieeffizientere Kühlanlage. So soll er umso besser geschützt sein, unser Ötzi.

0: Südtirol mit Magdalena Dummel. Von Lassie Cool, Forster der Bibel, zu frech süß, Made in Südtirol, gleich Lisa Lana. Brandneu in Südtirols beste Musikmix. I like it here. Bleiben Sie.
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12: Hallo, ich bin Lisa Lana und ich wünsche euch ganz viel Spaß mit meinem Song I Like It Here aus Südtirol.

Luis Capaldi hat am Wochenende erst Berlin so richtig geflasht. Da schafft es halt auch einfach, so eine Festival-Crowd innerhalb von einer Sekunde vom Lachen zum Weinen zu bringen und wieder zurück. Vom Gänsehaut Luis, jetzt zur Gänsehaut Ariana Grande. Schönen Nachmittag mit City on 1.

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0: In Bonnies Spielzeugkiste gibt es Zuwachs.
2: Oh, Bonnie, ein Päckchen für dich.
3: Oh, danke, danke.
4: Hi, ich bin Lillipad. Lass uns spielen.
5: Aussterben, nicht schon wieder.
0: Ein Spieltablet. Die digitale Konkurrenz übernimmt.
6: Wir sind verloren.
7: Die Technik übernimmt unser Zuhause.
8: Ach, ich weiß nicht, Jesse. Spielzeug ist zum Spielen, aber Technik ist...
9: ist für alles.
10: Ich verliere Bonnie an dieses Gerät.
0: Schaffen es Woody und Buzz Lightyear, Bonnies Herz für ihr altes Spielzeug zurückzuerobern?
11: Schön, sie wieder streiten zu sehen.
12: Das ist es.
0: Toy Story 5 ab heute im Kino.
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1: Schönen Nachmittag aus der Tirol 1 Service Redaktion. Ich bin Romy Gatterer. Es ist 2:30. Etwas länger dauert es auf der Brenner Staatsstraße zwischen Fahren und Mautstelle Brixen, Höhe Fischerteich wegen einer Baustelle. Es stockt auch wieder auf der Bustertaler Staatsstraße Richtung Bruneck zwischen St. Sigmund und Kehrens wegen Überlastung. Etwas mehr los ist zurzeit auch im Meraner Stadtzentrum, besonders bei der Thermenunterführung. Auf der Brenner Autobahn, da passt's.
2: Gute Fahrt. 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
1: Die Sonne lässt sich mehr und mehr blicken, die Wolken aber sind mit Wind weiterhin noch Konkurrenz. Morgen hat die Sonne wieder die Hauptrolle, es gibt blauen Himmel und noch etwas Nordföhn bei 23 bis 31 Grad. Wir messen gerade bei Ihnen in Kastelbell 29 Grad, im Pfatten 27, in Franzenswerste 25 und in Rheinenzaufers 18 Grad.

0: Hallo Südtirol am Donnerstagnachmittag mit Magdalena Dummel.
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0: Und da könnte ich mir jetzt keinen besseren Rausschmeißer-Song wünschen. Volkshilfe!

0: Ich an Roland Hillebrand und Südtirol 1 Live. Wir hören uns morgen wieder.
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11: 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American Girls. 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

0: Edward Maya, Stereo Love, Südtirol 1 um 10 vor 3.
1: Busteren Absturz in den Silvesterbach in kritischem Zustand. Südtirol schickt im Herbst 15 Jugendliche zur Berufs-WM nach China. Das Wetter ist freundlich und sommerlich warm. Ich bin Sabrina Fleischmann, guten Nachmittag.
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1: Ein 55-jähriger Pusterer ist heute bei einem Freizeitunfall in Toblach schwer verletzt worden. Er ist bei Walen in den Silvesterbach gestürzt. E-Bike-Fahrer, die zur Alm Schneckersoge unterwegs waren, haben ihn im Wasser bemerkt und den Notruf abgesetzt. Der Verunglückte war in kritischem Zustand und wurde mit dem Rettungshubschrauber ins Bozner Krankenhaus geflogen. Im Einsatz waren auch Bergrettung, Weißes Kreuz, Feuerwehr und Karabinieri. Es ist unklar, wie es zu dem Unfall gekommen ist. Der Mann war alleine unterwegs. In Föhran ist eine Urlauberin bei einem Sturz mit dem Fahrrad mittelschwer verletzt worden. Sie wurde vom Weißen Kreuz erst versorgt und dann ins Meraner Krankenhaus eingeliefert. Südtirol ist bei der Berufs-WM wieder stark vertreten. Die sogenannten World Skills finden Ende September in Shanghai statt und Südtirol schickt 15 Teilnehmer aus 13 Berufen ins Rennen. In der Handelskammer in Bozen wurde die Delegation heute offiziell vorgestellt. Die Konkurrenz ist groß, aber unsere Jugendlichen werden sich wieder gut schlagen, das sagt Jasmin Fischneller. Sie ist offizielle Delegierte der World Skills.
3: Wir haben wirklich in den letzten Jahren sehr große Erfolge gemacht, für das, dass wir wirklich so ein kleines Land sein, wenn man bedenkt, da treten einfach Länder an wie Brasilien oder die USA, die was wirklich Millionen Einwohner haben. Wir können uns da wirklich so als kleine Gallier sehen und ich glaube einfach unser Erfolgsrezept ist einfach unser Fundament der guten Ausbildung. Wir haben ein sehr, sehr gutes System der dualen Ausbildung und das ist, glaube ich, unser großer Vorteil, dass wir einfach schon viel Praxis haben.
1: Insgesamt treten bei der Berufs-WM 1400 Teilnehmer aus mehr als 70 Ländern an. In Frankreich hat sich der große Waldbrand an der Atlantikküste bei Bordeaux weiter ausgebreitet. Fast 20.000 Menschen mussten evakuiert werden, darunter sind viele Urlauber. Mehrere Ortschaften, Ferienanlagen und auch Campingplätze wurden geräumt. 500 Feuerwehrleute versuchen, die Flammen einzudämmen. Sie bekommen Unterstützung von Löschflugzeugen und Feuerwehreinheiten aus anderen Teilen von Frankreich. 74 Jahre nach dem Absturz eines Flugzeugs haben Forscher jetzt das Wrack auf dem Meeresgrund entdeckt. 1952 war ein Linienflug vor der Küste von Puerto Rico in der Karibik abgestürzt. 52 Menschen waren dabei gestorben. Und seitdem galt das Wrack als verschollen. Mit moderner Sonartechnologie konnte eine Forschergruppe es jetzt aber orten. Mit der Sonne legen die Temperaturen weiter zu. Die Einzelheiten gleich.
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0: Ja, blau-grau heute der Himmel. Romy Gatterer.
10: Die Wolken sind noch gut dabei. Hier und da schafft die Sonne mehr durch. Wir erreichen noch Top-Temperaturen von 22 bis 30 Grad. Gerade hat es in Kanei 30 Grad, in Schaars 29, in Mühlwald 23 und in Pfalz 18 Grad. Der Freitag wird übernommen morgen von der Sonne. Noch Föhn ist dabei bei 23 bis 31 Grad maximal.
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10: Überlastung gibt es noch auf der Pustertaler Staatsstraße in Fahrtrichtung Bruneck zwischen St. Sigmund und Kehrens. Dort stockt es gut 1 Kilometer zurück. Länger dauert es bei Ihnen im Meraner Stadtzentrum, auf der Passaier Staatsstraße vom Passaiertal kommend, auf der Kaburstraße und der Damenunterführung wegen Überlastung. Von der Brenner Autobahn werden uns derzeit keine Probleme gemeldet. Gute Fahrt.
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0: Schönen Donnerstag, Südtirol. Heute trennt sich Spreu vom Weizen. Die, die voller Energie sind bei der Arbeit, denen liefern wir Lady Gaga. Für die, die eher so Richtung Feierabend vegetieren und chillen, die freuen sich über Adele. Und für alle dazwischendrin, Teddy Swims. Schönen Nachmittag, Mr. Know-It-All.

0: Lady Gaga, Abracadabra, schönen Nachmittag auf Südtirol 1. Hitze ist in Sicht, nächste Woche kommt was auf uns zu. Davor geht's aber noch durch eine Ladung Sommergewitter. Romy Gatterer.
1: Am Wochenende, besonders am Sonntag, gibt es noch einige Regenschauer und Gewitter. Die Temperaturen gehen leicht zurück. Ab Montag dann Hitzewelle Nummer 4, die Temperaturen schnell nur noch in die Höhe. Wir bewegen uns rund um die 35 Grad.
0: Ja, und der Sommer, der bringt auch wieder ein paar Wetterwunder. In Norddeutschland zum Beispiel die leuchtenden Nachtwolken.
1: Das sind silbrig-weiße, dünne Schleierwolken. Sie bestehen aus Eiskristallen in ca. 80 Kilometer Höhe. Also oberhalb der Mesosphäre, kurz vor der Grenze von der Atmosphäre ins Weltall. Damit sich dort überhaupt Eis bilden kann, muss die Temperatur auf unter minus 100 Grad absinken. Dann leuchten diese Schleier am Himmel, wenn die Sonne im idealen Winkel auf sie drauf scheint. Die Nachtwolken leuchten dann leicht vom Restlicht der Sonne, während es sonst schon dunkel Nacht ist.
0: Ja, ein richtig toller Anblick. Die Fotos, der Hammer.

0: Chumba Wamba. Top Thumping. Einen schönen Nachmittag auf Südtirol 1. Ruhig sitzen geht für Alicia Keys überhaupt nicht. Die hat immer was zu tun. Hält sich in Bewegung, wenn es um Projekte und Co. geht. Immer wieder Überraschungsauftritte bei Festivals. Dann hat sie gerade eine Riesenausstellung ihrer Kunstsammlung in Indianapolis zusammen mit ihrem Mann am Laufen. Und als wäre das nicht genug, nutzt sie ihre Freizeit, um politisch aktiv zu werden. Kämpft für Gleichberechtigung in den USA. Habe ich da noch was vergessen? Ah ja, Musik macht sie. Underdog, gleich auf Südtirol 1 für unseren Nachmittag bei der Arbeit.
1: So ein Knecht ist mir noch nicht untergekommen. Wenn der nicht spurt, nachher bring ihn um, au, wer mein Kopf.
2: Krautkopf.
1: Was hast du gesagt?
2: Krautkopf.
1: Was für ein Kopf?
2: Der meinige.
1: Der Gluthammer.
2: Bitte, bitte versteck mich.
1: Jung, glaubst du, bist doch soffen?
2: Nicht ich, der Lips. Ah, sie gehen schon darauf ein, sehr gut. Wir Reiche, wir verdienen's, dass mit uns Komödie spielt, weil uns unsere Eitelkeit undankbar gegen den Reichtum macht.
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0: Taylor Swift, I knew it, I knew you. Einen schönen Nachmittag auf Südtirol 1 mit Roland Hillebrand. Bestes Kinderfreilufttheater leben wir heute in Cherms. Das traditionelle Sommer-Open-Air im Kränzelhof. Konrad oder das Kind aus der Konservenbüchse. Das feiert heute Premiere. Es gibt noch Tickets. Ab 19 Uhr geht es da los. Die nächste Aufführung ist dann schon am Sonntag. Und was sonst heute noch ansteht, das sind unsere Tipps.
1: Heint in Bozen.
2: Tanz Bozen ist voll am Laufen. Überall in der Stadt Aufführungen, so auch im Zweiten Weltkrieg Bunker H. Kein Licht, drei Tänzerinnen. Die Dunkelheit, die uns da ein bisschen Angst macht. Fear of the Dark ist die Vorpremiere des neuen Werks des Mailänder Kollektivs Cult of Magic. Um 19 Uhr.
1: Bei uns in Wipdol.
2: Einer der schönsten Südtiroler Wasserfälle, die Gilfenklamm in Stange, erstrahlt heute wieder in magischem Licht. Thomas Gschlieser, der Geschäftsführer der Ratschings Tourismusgenossenschaft.
3: Die Bilder und die Wahrnehmung mit diesem Wasser gekoppelt mit diesem Licht, das ist ein fantastisches Spektakel, eine magische Welt der Lichterspiele sozusagen.
2: Ein mega

0: Karun Matthews. Einen schönen Nachmittag, es ist 3:30.
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0: Da ist jetzt einiges los auf unseren Straßen. Wir starten auf der Brenner-Autobahn mit Romy Gatterer.
2: Überlastung gibt's auf Nordtiroler Seite in Fahrtrichtung Süden zwischen Schönberg und Matrei. Weiter dauert es länger auf der Pustertaler Staatsstraße in Fahrtrichtung Bruneck zwischen St. Sigmund und Kirns. Dort stockt es gut 1 Kilometer zurück. Wegen einer Baustelle ist auf der Brenner Staatsstraße mit Wartezeiten zu rechnen zwischen Fahren und Mautstelle Brixen in beiden Fahrtrichtungen. Länger dauert es nach wie vor im Meraner Stadtzentrum auf der Passaier Staatsstraße vom Passaiertal kommend. Weiter auf der Cavourstraße und der Thermenunterführung wegen Überlastung.
3: Gute Fahrt. 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
2: Gerade hat es in Naturums 28 Grad, in Blumau 30, in Oberfintel 27 und im Flersch 20 Grad. Sonne und Wolken wechseln sich immer wieder ab, in einigen Teilen schafft sie es aber immer gut durchzuscheinen. Der Wind spielt heute auch eine größere Rolle, gerade ist er etwas stärker im Finchgau, Wipptal und Pustertal unterwegs. Morgen gibt die Sonne wieder den Ton an. Am Alpenhauptkamm bleibt es dann noch föhnig bei 23 bis 31 Grad.

0: Avicii und Hello Black. Einen schönen Nachmittag auf Südtirol 1. In die Gänge kommen, direkt nach dem Aufstehen. Ja, es ist leichter gesagt als getan. Mit uns geht's aber wirklich einfacher.
1: Hier klingelt auch schon der Donnerstag. Lass mir ihn rein, jetzt gemeinsam.
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1: Mit Daniel Winkler. Offene Ötzi-Kühlkammer? Ja, einmal im Jahr, heute.
3: Und jedes Mal, wenn man ihn zu einer Befeuchtung rausnimmt, wird der Körper natürlich angeschaut und untersucht, ob man irgendwelche Veränderungen sieht.
1: Im frühen Frühquiz Sonja aus Kierns. Sie hat das Ding gerockt. Wie viele Fragen hast du bis jetzt richtig beantwortet?
4: Vier.
1: Ja, schau, das war die fünfte. Damit hast du gewonnen oder habt ihr gewonnen. Glückwunsch.
4: Super, danke, danke.
1: Ja, Nadine, das Wetter passt. Jetzt fehlt nur noch ein Besuch bei der Oma. Heute ist der Tag der großartigen Großmütter. Die Vorhersage dafür, deine?
5: 100% Kuchen,
1: ja.
5: Oder?
1: Wahrscheinlich, gell?
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6: In Bonnies Spielzeugkiste gibt es Zuwachs.
18: Für dich.
19: Danke, danke! Hi, ich bin Lillipap. Lass uns spielen.
20: Aussterben, nicht schon wieder!
6: Ein Spieltablet. Die digitale Konkurrenz übernimmt.
20: Wir sind verloren!
21: Die Technik übernimmt unser Zuhause.
22: Ich weiß nicht, Jessie. Spielzeug ist zum Spielen, aber Technik ist...
23: ist für alles.
24: Ich verliere Bonnie an dieses Gerät.
6: Schaffnis Woody und Buzz Lightyear, Bonnies Herz für ihr altes Spielzeug zurückzuerobern.
25: Schön, sie wieder streiten zu sehen.
26: Das ist es.
6: Toy Story 5 ab heute im Kino.
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2: Schönen Nachmittag, Südtirol, es ist 10 vor 4.
3: Busserner Sturz in den Silvesterbach in Lebensgefahr. Italien und Frankreich, kein Ende der Waldbrände in Sicht. Das Wetter bringt uns heute ein paar Wolken und morgen viel Sonne. Ich bin Sabrina Fleischmann, guten Nachmittag.
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3: Ein 55-jähriger Busserer ist heute bei einem Freizeitunfall in Toblach lebensgefährlich verletzt worden. Er ist bei Walen in den Silvesterbach gestürzt. E-Bike-Fahrer haben ihn im Wasser bemerkt und den Notruf abgesetzt. Der Verunglückte war in kritischem Zustand und wurde mit dem Rettungshubschrauber Pelikan 2 ins Bozner Krankenhaus geflogen. Es ist unklar, wie es zu dem Unfall gekommen ist. Der Mann war alleine unterwegs. Südtirols Senioren haben eine neue Anlaufstelle für ihre Anliegen. Vera Tonti ist die neue Verantwortliche des Landes für Senioren. Sie nimmt sich vor, eine starke Stimme für Südtirols ältere Generation zu sein und ihnen bei Problemen zu helfen.
5: Ich freue mich wirklich auf die Seniorinnen und Senioren, weil es ist eine wahnsinnig spannende Altersklasse und es ist nicht mehr so wie vor 20 Jahren, wo die Altersschere für Seniorinnen relativ klein war. Also jetzt haben sie einen sehr weiten Lebensweg noch vor sich. Das können 20, 30 Jahre sein und die Bedürfnisse sind sehr unterschiedlich und das macht das Ganze auch sehr spannend und schön.
3: Die wichtigsten Themen, denen sie sich widmen will, sind Altersarmut, Einsamkeit und Digitalisierung, sagt Ronti. Das seien Dinge, die die älteren Menschen bei uns wirklich beschäftigen und wo sie oft Hilfe bräuchten. Die EZB macht eine Zinspause. Nach der Zinserhöhung vom Juni hat der Rat der Europäischen Zentralbank heute beschlossen, dass der Leitzins bei 2,25% bleibt. Die EZB bleibt aber wachsam wegen der Inflationsrate, denn sie könnte durch den Iran-Krieg und die Ölpreise weiter angeheizt werden. In vielen Teilen von Italien kämpfen die Feuerwehren gegen Waldbrände. Am schlimmsten ist die Lage auf Sizilien. Den Einsatzkräften macht dort auch die Hitze zu schaffen. Ein Feuerwehrmann ist während der Löscharbeiten gestorben. Ein zweiter musste ins Krankenhaus eingeliefert werden. Durch den starken Scirocco-Wind hat sich die Situation noch verschärft. Und in Frankreich hat sich ein großer Waldbrand an der Atlantikküste bei Bordeaux weiter ausgebreitet. Fast 20.000 Menschen mussten evakuiert werden, darunter sind auch viele Urlauber. 500 Feuerwehrleute versuchen, die Flammen einzudämmen. Sie bekommen auch Unterstützung von Löschflugzeugen und Feuerwehreinheiten aus anderen Teilen von Frankreich. Eine Sonne-Wolken-Mischung gibt es heute. Die Wetteraussichten für morgen hören Sie gleich.
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2: Ja, dieser Donnerstagnachmittag, der weiß nicht ganz, was er will. Romy Gattnerer.
13: Ein ständiges Hin und Her zwischen Sonne und Wolken. In den nördlichen Teilen mischt auch der Föhn mit.
8: Morgen bleibt es windig, dafür gibt es weit und breit nur Sonnenschein bei 23 bis 31 Grad. Aktuell messen wir in Gais 24 Grad, in Völs 23, in Pfundas 22 und in St. Valentin auf der Heide 20 Grad.
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8: Überlastet sind unsere Straßen. Schauen wir zuerst auf die Brenner Autobahn. Auf Nordtiroler Seite stockt es streckenweise in Fahrtrichtung Süden zwischen Schönberg und Matrei. Weiter die Bustertaler Staatsstraße in Fahrtrichtung Bruneck zwischen St. Sigmund und Kirns. Sowie auch von Innichen kommend zwischen Nasen und Bercher. Und noch überlastet ist die Finchgauer Staatsstraße zwischen Algund und Döll in beiden Fahrtrichtungen. Länger dauert es noch im Meraner Stadtzentrum vom Passaiertal kommend auf der Passaier Staatsstraße und Cabotstraße. Und noch zur Info, das Teilstück der Haflinger Straße bei St. Kathrein, das vor circa vier Wochen von der Mure betroffen war, ist heute noch bis voraussichtlich 17 Uhr gesperrt. Es laufen noch die letzten Arbeiten, um die zweite Fahrbahn wieder zu öffnen. Um nach Hafling und Falz eben zu kommen, fahren Sie bis dahin über Berlan und Mölten. Eine sichere Fahrt.
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2: Schönen Nachmittag, Südtirol. Es brettern tennisballgroße Eiskugeln vom Himmel. In der Poebene und Mittelitalien hat's heftig gehagelt. Hausdächer, Autos, Photovoltaik, ja fast wie aufgehäckselt. Warum solche Riesenhagelkörner bei uns kaum möglich sind und wie wir uns auf der Straße bei Hagel verhalten, das hören wir gleich nach drei Hits nonstop.

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Jones and I, Dance Monkey mit Südtirol 1 sofort informiert, wenn es passiert. Wir schauen ins Burggrafenamt. Vorsicht, Auffahrunfall in Forst. Ein Lieferwagen und ein Auto sind da zusammengeprallt. Bei der Kreuzung bei Schloss Forst. Polizei ist vor Ort, leitet uns einspurig weiter, auch das Weiße Kreuz. In beiden Fahrtrichtungen gibt es Rückstau. Besondere Vorsicht an alle auf der Mebo. Das Stauende reicht bis auf die Schnellstraße zurück. Vorsicht, Auffahrunfall in Forst. Ein Lieferwagen und ein Auto sind dort zusammengeprallt. Es staut in beiden Fahrtrichtungen zurück, auch bis auf die Mebo. Eine sichere Fahrt.

0: Imani, Don't Be So Shy, einen schönen Nachmittag auf Südtirol 1. Heftige Bilder, Hagelkörner so groß wie Tennisbälle. In der Poebene und Mittelitalien hat es gewaltig gehagelt. Einmal mehr Riesenschäden an Autos, Häusern und Co. Also diese Kugeln, die schlagen da alles klein. Rund um Mantua hat es sogar 10 cm große Kugeln gegeben, 1 Kilo schwer. In Südtirol der absolute Rekord, 9 cm Durchmesser bei Brixen und extrem selten. Solche Hagelgeschosse entstehen in Superzellen, erklärt Landesmeteorologe Dieter Peterlin.
1: Ein eigener Gewittertyp, eine Gewitterzelle, die in sich rotiert. Und die braucht einfach gesprochen viel Platz, damit sie sich entwickeln kann. Und den gibt es bei uns zwischen den hohen Bergen nicht wirklich. Es gibt zwar bei uns immer viele Gewitter, aber meistens etwas kleinere.
0: In der Poebene ist das ja fast schon jährlich so, dass diese Hagelbälle runterkommen. Dann sehen wir auch die Bilder von Autos, die unter Autobahnbrücken Schutz suchen und stehen bleiben. Wenn es jetzt keine Brücken gibt, um Schutz zu suchen, wie verhalten wir uns am besten? Fahrlehrer Stefan Eckel.
2: Das ist auch schon vom Gesetz her vorgeschrieben. Auf der Autobahn, auf der Schnellstraße muss ich sofort mal verlangsamen und nachher schauen, wenn es schlimmer wird, Richtung Nothaltespur, wenn wir eine haben oder irgendwo hinzufahren, wo ich noch mit meinem Auto nicht im Weg bin.
0: Wenn sich Wolken am Himmel gelblich verfärben, ist das meist ein Zeichen für Hagel. Heuer hat es in Italien übrigens schon so viel gehagelt wie sonst in einem ganzen Jahr. Hoffen wir, dass es jetzt auch dabei bleibt und nicht noch mehr wird. Schönen Nachmittag, Südtirol.

0: Murray Heads, One Night in Bangkok. Einen schönen Nachmittag auf Südtirol 1. 8 Grammys, 18 Millionen verkaufte Tonträger und er hat Justin Bieber entdeckt. Usher, der hat so ziemlich alles erreicht, was man erreichen kann. Ein bisschen abgehoben ist er ja, also er zeigt gerne mal her, dass er Geld hat, aber er hört auch nicht auf, junge Talente zu fördern und denen eine Karriere zu ermöglichen. Bei seiner aktuellen Tour hat er ein Praktikumsprogramm ins Leben gerufen. Angehende Konzert- und Eventmanager lernen da bei ihm direkt hinter den Kulissen, wie das Ganze funktioniert. Und wir finden das extrem cool. DJ got us falling in love. Usher, gleich für unseren Nachmittag hier auf Südtirol 1.
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Dasher, Austin, Südtirol 1 live mit Roland Hillebrand. Schönen Nachmittag. Dieses Jahr ist absolut sein Jahr. Michael Schulte tourt durch ganz Deutschland, hat sein Studioalbum veröffentlicht und es geht steil bergauf, bergauf, bergauf und immer weiter und weiter. Und hat er sich vielleicht sogar auf dem Weg dorthin verknallt? Sein neuer Hit gibt genug Gerüchtepotenzial, leicht sommerlich und voller Liebe. Lovesick auf Südtirol 1. Michael Schulte für unseren Nachmittag.

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2: Schönen Nachmittag, Südtirol. Es ist 4:30 und wir schauen zum Unfall auf die Finchgauer Stadtstraße. Romy Gatterow.
3: Dort sind ein Lieferwagen und ein Auto zusammengekracht bei der Brauerei Forst. Die Einsatzkräfte, Polizei und Weißes Kreuz sind da. Es geht zurzeit einspurig weiter. Es staut in beiden Fahrtrichtungen zurück. Überlastet ist noch die Busfataler Staatsstraße in Fahrtrichtung Bruneck zwischen St. Sigmund und Kienz und auch zwischen der Bruneker Südumfahrung und Bercher in Richtung Innichen. Es stockt noch im Meraner Stadtzentrum vom Passaiertal kommend auf der Passaier Staatsstraße, Kaburstraße und auf der Thermenunterführung. Länger dauert es noch auf der Brenner Staatsstraße.

0: fahren und Mautstelle Brixenhöhe Fischerteich in beiden Fahrtrichtungen wegen Straßenarbeiten. Von der Brenner Autobahn werden uns zurzeit keine Probleme gemeldet.
1: Gute Fahrt. 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
0: Sonnig und bewölkt geht es durch den Donnerstagnachmittag. Bei Nordföhn messen wir in Aach 27 Grad, am Ritten 22, in Ritnau 20 und in Stegen 25 Grad. Morgen ist die Sonne wieder der Star. Bei Nordföhn am Alpenhauptkamm gehen sich 23 bis 31 Grad aus.

0: Rockstar.
1: Nickelback Rockstar. Südtirol 1 live mit Roland Hillebrand. Hallo. Ava Max. Die hat allerhand durchgemacht. Zuerst muss sie alle Auftritte ihrer Welttour absagen wegen Probleme mit den Stimmbändern. Und dann gab es Probleme mit ihrem Plattenlabel. Dann hat sie sich davon getrennt und jetzt doch irgendwie wieder Studioarbeit. Album und Weihnachtsalbum steht alles bevor. Es kommt alles auf einen Touch. Und es kommt auch wieder ein bisschen Bewegung rein, diese Ava Max. Endlich wieder zurück, Ava Max, gleich auf Südtirol 1.
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0: Christa Sarandi. Einen schönen Nachmittag auf Südtirol 1. Es ist 10 vor 5.
1: Mehr Aufklärung gegen ungewollte Schwangerschaften. Südtirol Senioren haben neue Ansprechpartnerin. Das Wetter heute mischen Wolken mit. Morgen gibt Sonne pur. Ich bin Sabrina Fleischmann. Guten Nachmittag.
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1: Die Zahl der Abtreibungen in Südtirol nimmt zu. Im letzten Jahr haben sich fast 600 Frauen für einen freiwilligen Schwangerschaftsabbruch entschieden. Das sind 13% mehr als im Jahr davor. Gesundheitslandesrat Hubert Messner will gegensteuern. Mit mehr Prävention, Information und Beratung, um ungewollte Schwangerschaften zu verhindern. Es brauche noch mehr Aufklärung, sagt Messner. Denn für fast ein Viertel der betroffenen Frauen war es nicht der erste Abbruch. Auch der Zugang zu Verhütungsmitteln müsse erleichtert werden. Im September startet das Land ein Pilotprojekt, bei dem junge Menschen kostenlos Verhütungsmittel bekommen. Für viele Senioren wird die zunehmende Digitalisierung zur Herausforderung. Viele Dienste, vor allem in der öffentlichen Verwaltung, gibt es nur noch online. Und das sei nicht nur schwierig für Senioren. Die Digitalisierung könne auch zur Alterseinsamkeit beitragen. Das sagt die neue Verantwortliche des Landes für den Bereich Senioren, Vera Tronti.
3: Ich habe immer wieder Menschen, auch in der Sprechstunde, erlebt, die einfach sagen, das mache ich nicht mehr mit. Also ich will nicht, ich weiß gar nicht, was das BIT ist, ich will mich da nicht durchklicken, ich habe ein Tastenhandy, ich habe kein Smartphone. Und das ist schon ein erster Schritt, wo ein Rückzug, sozialer Rückzug geschehen kann, weil nicht alle mögen unbedingt immer den Enkel oder die Enkelin fragen, hilfst du mir bitte beim Handy?
1: Gleichzeitig nehme aber auch die Zahl der Senioren zu, die digital sehr fit sind und nicht immer gleich Hilfe brauchen, sagt Rotti. Die EZB macht eine Zinspause. Nach der Zinserhöhung vom Juni hat der Rat der EZB heute beschlossen, dass der Leitzins bei 2,25% bleibt. Die EZB bleibt aber wachsam wegen der Inflationsrate. Sie könnte durch den Iran-Krieg und die Ölpreise wieder angeheizt werden. In Kalabrien ist ein 1,5 Jahre alter Bub im Krankenhaus von Catanzaro gestorben. Er hat eine Kindertagesstätte besucht und es besteht der Verdacht, dass er sich dort mit einem bisher unbekannten Bakterium infiziert hat. 4 weitere Kinder derselben Kita mussten im Krankenhaus behandelt werden, 3 konnten inzwischen entlassen werden. Die Eltern des verstorbenen Buben haben Anzeige erstattet. Die Staatsanwaltschaft hat eine Obduktion angeordnet, um die Todesursache zu klären. Und wir schauen noch nach Deutschland. Dort ist eine Frau in einem Einkaufszentrum in Stuttgart mit einem Messer angegriffen und angezündet worden. 2 Stunden später hat die Polizei einen Tatverdächtigen festgenommen. Täter und Opfer sollen sich gekannt haben. Das Wetterprogramm hat Sonne, Wolken und Wind zu bieten. Die Aussichten für morgen gibt's gleich.
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0: Heute noch durch, diesen Nachmittag mit Wolken und grauen Wolken. Dafür gibt es aber morgen richtiges Traumwetter. Romy Gatter.
7: Blauer Himmel mit viel Sonne ist vorprogrammiert. Bei Nordwind stehen 23 bis 31 Grad maximal an. Heute bleibt noch die Kombi Sonne und Wolken. Platzregen gibt es derzeit auch im Unterland und im Schlerngebiet. Bei Wind messen wir in Blaus 28 Grad, in Leifers auch 28, in Pitsch 19 und in Welsberg 23 Grad.
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7: Auf der Finchgauer Staatsstraße laufen noch die letzten Aufräumarbeiten nach einem Unfall in Forst. Es geht ohne Probleme für den Verkehr weiter. Überlastet ist noch die Bustertaler Staatsstraße in Fahrtrichtung Bruneck zwischen St. Sigmund und Kienz. Länger dauert es noch auf der Brenner Staatsstraße zwischen Fahren und Mautstelle Brixen Höhe Fischerteich in beiden Fahrtrichtungen wegen Straßenarbeiten. Es stockt noch im Meraner Stadtzentrum vom Passaiertal kommend, dort auf der Passaierer Staatsstraße, Kavorstraße und in der Dermenunterführung. Das Teilstück der Haflinger Straße bei St. Kathrein, das vor circa 4 Wochen von der Mure betroffen war, geht jetzt um 17 Uhr wieder auf, bestätigt uns Philipp Sicher. Dort wurde heute noch an der zweiten Fahrbahn gearbeitet. Auf der Brenner Autobahn, da läuft's.
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0: Schönen Nachmittag, Südtirol. Ja, da kann wirklich jeder von uns mal in diese Situation reinkommen. Es kann jedem und jeder von uns passieren. Der Notfall. Es geht um Leben und Tod und erste Hilfe ist gefragt. Dass wir da keine Angst davor haben brauchen, hören wir gleich von unseren Südtirolerinnen des Tages nach 3 Hits nonstop.

0: Kamrad, so good. Einen schönen Nachmittag, Südtirol.
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0: Drei junge Frauen aus Gröden, Sanna Meyer, Silvia Demetz und Sarah Beratoner, machen gerade Freiwilligenausbildung beim Weißen Kreuz und abends auf dem Nachhauseweg sehen sie neben der Straße ein verunfalltes Auto und greifen sofort ein. Hallo, grüß dich.
2: Hallo.
3: Hallo, grüß dich. Hi.
2: Also wir sind so als drittes Auto hingekommen und es haben schon andere Personen eigentlich mit der Reanimation angefangen gehabt, also am Straßenrand, und wir haben dann übernommen und mit ihnen dann eben fortgesetzt, bis die Einsatzkräfte eingetroffen sind.
0: Ja, das war ein glücklicher Zufall, dass ihr da wart und vorbeigekommen seid. Aber auch die Ersthelfer vor euch, die haben keine Ausbildung gehabt, haben aber eine ganz, ganz wichtige Arbeit geleistet, Sanna.
2: Ja, auf jeden Fall. Und das ist auch voll, voll wichtig, weil einfach die ersten Minuten die sind, die dann wirklich zählen. Und man braucht eigentlich keine Angst haben, was falsch zu machen, weil das Falscheste, was man machen kann, ist eigentlich nichts zu tun. Und deswegen ist voll wichtig, dass man sich zutraut, dass man einen Notruf absetzt und dass man, soweit man kann, halt alles tut, um der Person zu helfen.
0: Mhm. Und ihr habt jetzt die Nachricht bekommen, dass es dem Mann besser geht, Silvia?
3: Die war leider sehr intensiv, dass er nach Hause gekommen ist. Logisch freut ihn sehr, weil nachher sieht man halt, dass der Mann geholfen hat, wirklich etwas gebracht hat.
0: Ja, stellvertretend für alle, die dem Mann das Leben gerettet haben, seid ihr heute unsere Südtirolerinnen des Tages.
2: Okay, danke schön.
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0: The Bloodhounds Gang. Schönen Nachmittag, Südtirol.
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0: Vor 3 Jahren haben sie die Gärten von Schloss Trautmannsdorf verzaubert. Die Sportfreunde Stiller auf der Südtirol 1 Bühne im Seerosenteich. Und heuer kommen sie wieder zurück nach Südtirol. In der Stadthalle in Bozen geben die Sportis am 10. Oktober Vollgas. Und die Vorfreude, die wächst und wächst und wächst. Und in dieser Woche bei unseren Flashbacks die besten deutschsprachigen Hits aller Zeiten. Und da dürfen sie natürlich nicht fehlen.
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0: Ein Kompliment. Gleich auf Südtirol 1. Dranbleiben.
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0: Alex Warren, Fever Dreams, Südtirol 1 Live mit Roland Hillebrand. Hallo. Bestes Kinderfreilufttheater leben wir heute in Tscherns. Das traditionelle Sommer-Open-Air im Krenzelhof. Konrad oder das Kind aus der Konservenbüchse feiert heute Premiere. Es gibt noch Tickets, ab 19 Uhr geht's los. Die nächsten Aufführungen, die gibt es dann schon am Sonntag. Und was sonst heute noch alles ansteht, das sind unsere Tipps.
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2: Tanz Bozen ist voll am Laufen. Überall in der Stadt Aufführungen, so auch im Zweiten Weltkrieg Bunker H. Kein Licht, drei Tänzerinnen. Die Dunkelheit, die uns da ein bisschen Angst macht. Fear of the Dark ist die Vorpremiere des neuen Werks des Mailänder Kollektivs Cult of Magic. Um 19 Uhr.
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2: Einer der schönsten Südtiroler Wasserfälle, die Gilfenklamm in Stange, erstrahlt heute wieder in magischem Licht. Thomas Gschließer, der Geschäftsführer der Ratschings Tourismusgenossenschaft.
3: Die Bilder und die Wahrnehmung mit diesem Wasser gekoppelt mit diesem Licht, das ist ein fantastisches Spektakel, eine magische Welt der Lichterspiele sozusagen.
2: Ein Mega-Erlebnis von 21 bis 23.30 Uhr.
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2: Ein Abend voller Magie, voller Akrobatik und guter Laune wird uns da versprochen. Mit dabei ein Luftakrobat, ein Clown, ein Zauberer und eine Feuershow. Und ein ganz besonderes Highlight, der Chromosaurus, ein Dino, der Groß und Klein zum Staunen bringt. Um 20 Uhr im Kulturhaus Deutschhofen.
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2: Teldra Sounds, Arma Yuka und Musikkapelle St. Johann, die spielen auf. Das gibt eine ganz besondere Stimmung ab. Das alles Open Air in St. Johann ab 19 Uhr.
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1: Moschina, einen schönen Abend, es ist 5:30.
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1: Kollektives tief durchschnaufen. Es ist viel los auf unseren Straßen. Rumi Gatterer.
3: Überlastung gibt's auf der Pustertaler Staatsstraße in Fahrtrichtung Bruneck zwischen Oberfindl und Kirns. Länger dauert es noch auf der Brenner Staatsstraße zwischen Fahren und Mautstelle Brixen, Höhe Fischer Deich in beiden Fahrtrichtungen wegen Straßenarbeiten. Es tratzt in Oberlahner auf der Maraner Straße dorfeinwärts wegen Arbeiten an der Trinkwasseranlage. Langsam füllen sich auch die üblichen Straßen in unseren Städten im Feierabendverkehr. Gerade mehr los in Meran, im Meraner Stadtzentrum rund um die Thermenunterführung, in Bozen auf der Galilei, Rom und Romstraße und auf der Meberbrücke Eppan, in Brixen auf der Veneto- und Dante-Straße sowie noch in Bruneck rund um den Nordring. Und für alle, die mit den Öffis unterwegs sind, ab heute 21 Uhr gibt es einen 24-stündigen Zugstreik. Bei Zügen von Trenitalia, Italo und Saat kann es zu Änderungen oder Ausfällen kommen. Von der Brenner Autobahn werden uns keine Probleme gemeldet.
4: Gute Fahrt. 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
2: Die Sonne kommt jetzt im Großteil des Landes gut durch, die Wolken weichen ihr aber nicht von der Seite. Hier und da regnet es etwas und in den nördlichen Tälern ist auch noch der Föhn dabei. Gerade hat es in Latsch 27 Grad, in Barbian 24, in Sterzing 23 und in Doblach 22 Grad. Morgen beglückt uns den ganzen Tag über die Sonne. Sie scheint verbreitet im Land bei fast blauem Himmel. Es bleibt noch föhnig bei 23 bis 31 Grad.
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0: Unforgettable. Robin Schulz, Unforgettable. Südtirol 1 Live mit Roland Hillebrand. Feierabend voraus, das feiern wir. Mit Olivia Rodrigo. Drop Dead, gleich.
1: So ein Knecht ist mir noch nicht untergekommen. Wenn der nicht spurt, nachher bring ihn um. Au, wer mein Kopf?
2: Krautkopf.
1: Was hast du gesagt?
2: Krautkopf.
1: Was für ein Kopf?
2: Der meinige.
1: Der Gruthammer.
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1: Jung, glaubst du, bist doch soffen?
2: Nicht ich, der Lips. Ah, Sie gehen schon darauf ein. Sehr gut. 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

0: Ian Dior. Einen schönen Abend, es ist 10 vor 6.
1: Mehr Informationen und Beratung, um Abtreibungen zu verhindern. Geiselnahmen in Banken in Bayern und Italien. Das Wetter verwöhnt uns morgen mit Sonne, ganz ohne Wolken. Ich bin Sabrina Fleischmann, guten Abend.
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1: Die Zahl der Abtreibungen in Südtirol nimmt zu. Im letzten Jahr haben sich fast 600 Frauen für einen freiwilligen Schwangerschaftsabbruch entschieden. Das sind 13% mehr als im Jahr davor. Gesundheitslandesrat Hubert Messner will jetzt gegensteuern. Mit mehr Prävention, Information und Beratung, um ungewollte Schwangerschaften zu verhindern. Es brauche noch mehr Aufklärung, sagt Messner. Denn für fast ein Viertel der betroffenen Frauen war es nicht der erste Abbruch. Auch der Zugang zu Verhütungsmitteln müsse erleichtert werden. Im September startet deshalb ein Pilotprojekt, bei dem junge Menschen kostenlos Verhütungsmittel bekommen. Nach den heftigen Unwettern in der Poebene und den Urlaubsorten an der Adria bleibt ein Bild der Verwüstung zurück. Hagelkörner so groß wie Tennisbälle haben Häuser und Dächer stark beschädigt und Autos demoliert. Bei uns in Südtirol gibt es zwar auch immer wieder Hagelschauer, so heftig sind sie aber nicht. Und so große Hagelkörner gibt es bei uns eigentlich auch nie, sagt Meteorologe Dieter Peterlin vom Landeswetterdienst.
3: Solche Hagelkörner entstehen nämlich in sogenannten Superzellen. Das ist ein eigener Gewittertyp, eine Gewitterzelle, die in sich rotiert. Und die braucht einfach gesprochen viel Platz, damit sie sich entwickeln kann. Und den gibt es bei uns zwischen den hohen Bergen nicht wirklich.
1: Das größte Hagelkorn, das je in Südtirol gemessen wurde, war 9 cm groß. Es ist vor 3 Jahren in der Nähe von Brixen vom Himmel gefallen. Bei dem Unwetter in Mantua waren zuletzt Körner von mehr als 10 cm dabei, die über 1 Kilo schwer waren. Die Schwimmbäder in Italien müssen nachgerüstet werden für mehr Sicherheit. Die Abgeordnetenkammer in Rom hat heute neue Regeln für die Ansaugpumpen beschlossen, die schon öfters zu tödlichen Unfällen geführt haben. Erst vor kurzem war ein 11-jähriges Mädchen in Ligurien mit den Haaren in die Anlage geraten, wurde unter Wasser gezogen und konnte nicht mehr gerettet werden. Jetzt sollen die Pumpen mit Sicherheits- und Notfallsystemen ausgestattet werden. Das gilt für die öffentlichen Schwimmbäder und auch für alle anderen Schwimmbäder, die öffentlich zugänglich sind. In Bayern hat eine Geiselnahme ein Todesopfer gefordert. Der Geiselnehmer hat am Nachmittag in einer Bank in Regensburg einen Mitarbeiter mit einem Messer angegriffen. Dem Schwerverletzten soll die Flucht ins Freie gelungen sein, ist aber wenig später im Krankenhaus verstorben. Der Geiselnehmer ist noch in der Bank. Es wird befürchtet, dass er weitere Menschen in seiner Gewalt hat. Die Lage ist aber noch unübersichtlich. Die Polizei hat keinen Kontakt zum Geiselnehmer. Auch in Italien ist es heute bei einem Banküberfall zu einer Geiselnahme gekommen, die aber gut ausgegangen ist. 3 Räuber waren in eine Bank bei Bologna eingedrungen und hatten Mitarbeiter und Kunden eingeschlossen. Sie konnten aber von den Karabinieri befreit werden. Die Täter sind geflüchtet. Ein Bilderbuchtag erwartet uns morgen. Mehr zum Wetter gleich.
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3: Morgen hat sie den Himmel so ziemlich für sich alleine. Sonne steht am Programm, Romy Gatterer.
4: Bei 23 bis 31 Grad gibt es blauen Himmel. Es bleibt sonnig den ganzen Tag über. Vom Nordföhn bleiben wir aber nicht verschont. Jetzt fängt die Sonne wieder mehr an, mit den Wolken verstecken zu spielen. Stellenweise schafft sie es aber noch gut durch. Aktuell hat es in Schnals 19 Grad, in Kuttatsch 27, in Schaps 29 und in Xiers 20 Grad.
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4: Gesperrt ist zurzeit die Gröner Staatsstraße nach einem Unfall zwischen St. Christina und St. Ulrich. Die Freiwillige Feuerwehr ist vor Ort. Wir bleiben für Sie dran und halten Sie auf dem Laufenden. Auf der Mebo werden Sie eingebremst zwischen Lanasenich und Meran-Untermais. Dort ist eine Baustelle mit Gegenverkehrsbereich. Überlastung gibt es nach wie vor auf der Pustertaler Staatsstraße in Fahrtrichtung Bruneck zwischen Schaps und Mühlbach und weiter noch zwischen Oberfintel und Kirns. Länger dauert es noch auf der Brenner Staatsstraße zwischen Fahren und Mautstelle Brixen wegen Arbeiten. Es stockt in beiden Fahrtrichtungen. Und noch zwischen Villnöss und Klausen in Fahrtrichtung Bozen. Gefüllt sind die üblichen Straßen in unseren Städten im Feierabendverkehr. In Meran auf der Petrarca- und Romstraße, in Bozen mehr los auf der Galileistraße, Romstraße, rund um den Bahnhof und bei der Mebelbrücke Eppan, in Brixen auf der Veneto- und Dante-Straße sowie noch in Bruneck rund um den Nordring. Auf der Brenner Autobahn, da passt's.
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3: Schönen Feierabend Südtirol. Open Air im Sommer. Gibt es da was Besseres? Bei den Konzerten und auch bei den Theateraufführungen ist um einiges feiner draußen. Und jetzt legen die Rittner Sommerspiele so richtig los mit einer flotten Komödie. Gleich mehr zu den Rittner Sommerspielen nach drei Hits nonstop. Ellie Goulding ist mit dabei, Ray Dalton und Dermot Kennedy. Funeral.

0: Love Me Like You Do. Einen schönen Abend auf Südtirol 1 und es geht in unsere Südtirol 1 Service-Redaktion zu Romy Gatterer und zum Update nach Gröden.
1: Zurzeit ist die Grödner Staatsstraße nach einem Unfall zwischen St. Christina und St. Ulrich nur einspurig befahrbar. Die Freiwillige Feuerwehr ist vor Ort mit einem Krankenwagen. Es stockt schon in beiden Fahrtrichtungen zurück. Es geht zurzeit auf der Grödner Staatsstraße nach einem Unfall zwischen St. Christina und St. Ulrich nur einspurig weiter. Eine sichere Fahrt.
0: Ja, und es wird lustig am Ritten. Die Rittner Sommerspiele starten mit der Nestroy-Komödie Der Zerrissene. Ein sehr reicher, unglücklicher Mann verliert sein Gedächtnis und findet sich inmitten der armen Dorfbevölkerung wieder. Dort trifft er auf Madame Schleier, gespielt von Patricia Pfeiffer.
2: Die Madame Schleier taucht in dem Moment auf, in dem sich der Zerrissene, der Herr von Lips, dazu entscheidet, die erste Frau, die ihm begegnet, zu heiraten. Und das ist dann leider die Madame Schleier. Ich glaube nicht, dass das eine Wunschkandidatin von ihm ist. Und die Madame Schleier wittert praktisch in der Gelegenheit eine Chance, in die höhere Gesellschaft einzuheiraten oder dort halt anzukommen.
0: Ja, es kommt zu vielen Verwirrungen. Das Thema Arm und Reich lustig aufgearbeitet. Regisseurin Elke Hartmann.
3: Man sollte sich das Stück unbedingt anschauen, weil es gibt irre viel zu lachen. Es gibt großartige Schauspieler, es gibt wunderbare Musik und wir haben ein auf sehr charmante Art und Weise abgerocktes Bühnenbild, wie ich finde, und extrem geile Kostüme, die echt einen Mordswind machen.
0: Premiere morgen im Hof der Kommende in Lengmoos und alle weiteren Termine wie immer auf Südtirol 1 IT.

0: Kenny Loggins. Footloose, einen schönen Feierabend auf Südtirol 1. Und es geht weiter mit Musik aus Südtirol. Die lassen wir gerne hochleben. Es ist einfach der Hammer, wenn es neue Hits gibt. Und dieser ist extrem gut. Tracy Merano liefert den Roadtrip-Song des Sommers. Tracy Merano, Sugar and the Peach. Gleich auf Südtirol 1. Gutes Relaxen zu Hause.
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13: In Bonnies Spielzeugkiste gibt es Zuwachs.
14: Oh, Bonnie, ein Päckchen für dich.
15: Oh, danke, danke. Hi, ich bin Lillipap. Lass uns spielen.
16: Aussterben, nicht schon wieder.
13: Ein Spieltablet. Die digitale Konkurrenz übernimmt.
16: Wir sind verloren.
17: Die Technik übernimmt unser Zuhause.
18: Ach, ich weiß nicht, Jesse. 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

0: Katy Perry, Watch It Burn, einen schönen Abend Südtirol, es ist 6:30.
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0: Gleich 3 Unfälle beschäftigen uns jetzt im Feierabendverkehr. Romy Gatterer.
2: Auf der Gröner Staatsstraße zwischen St. Christina und St. Ulrich geht es zurzeit einspurig weiter. 2 Autos sind zusammengeprallt. Die Feuerwehr St. Christina ist vor Ort. Es staut in beiden Fahrtrichtungen weit zurück. Ein weiterer Unfall ist in Montan passiert, auf der Landesstraße zwischen Neumarkt und Montan. 2 Autos sind aufeinander gefahren. Die Feuerwehr Montan und ein Abschlepper sind vor Ort. Auch dort geht es einspurig vorbei. Die Deiser Straße zwischen Mittermühl und Deis ist vorübergehend nach einem Unfall gesperrt. 2 Autos sind zusammengekracht. Die Einsatzkräfte sind vor Ort, die sie umleiten. Eingebremst werden sie noch auf der Mebo zwischen Lanasinich und Meran unter Mais. Dort ist eine Baustelle mit Gegenverkehrsbereich. Überlastung gibt es auf der Bustertaler Staatsstraße in Fahrtrichtung Bruneck zwischen St. Sigmund und Kirns. Länger dauert es noch auf der Brenner Staatsstraße. Es stockt in beiden Fahrtrichtungen zwischen Fahren und Mautstelle Brixen wegen einer Baustelle. Es dauert auch noch etwas länger auf den üblichen Straßen in unseren Städten Bozen, Meran, Brixen und Bruneck im Feierabendverkehr. Und nicht zu schnell, es wird geblitzt in Schenna Richtung Meran beim Schenna Resort. Auf der Brenner Autobahn, da läuft's.
3: Gute Fahrt. 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
2: Es geht mit der Sonnenwolkenmischung in den Donnerstagabend. Bei Wind meldet gerade Lars 25 Grad, Gargazon 29, Freienfeld 25 und Brax 21 Grad. Morgen gibt die Sonne den ganzen Tag Vollgas. Nichts kann ihr etwas anhaben. Es bleibt aber noch föhnig bei 23 bis 31 Grad maximal.

0: 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Jawohl, Südtirol 1 live mit Roland Hillebrand. Schönen Abend, Südtirol. In die Gänge kommen, direkt nach dem Aufstehen, das ist leichter gesagt als getan. Mit uns geht's aber wirklich einfacher.
1: Hier klingelt auch schon der Donnerstag. Lassen wir ihn rein, jetzt gemeinsam.
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1: Offene Ötzi-Kühlkammer? Ja, einmal im Jahr, heute.
4: Und jedes Mal, wenn man ihn zu einer Befeuchtung rausnimmt, wird der Körper natürlich angeschaut und untersucht, ob man irgendwelche Veränderungen sieht.
1: Im frühen Frühquiz Sonja aus Kierns. Sie hat das Ding gerockt. Wie viele Fragen hast du bis jetzt richtig beantwortet?
5: 4.
1: Ja, schau, das war die 5. Damit hast du gewonnen oder habt ihr gewonnen. Glückwunsch.
5: Super, danke.
1: Ja, Nadine, das Wetter passt. Jetzt fehlt nur noch ein Besuch bei der Oma. Heute ist der Tag der großartigen Großmütter. Die Vorhersage dafür, deine?
6: 100% Kuchen,
1: ja.
6: Oder?
1: Wahrscheinlich, gell?
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2: Martin Garrix und Ed Sheeran. 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
2: Schönen Abend Südtirol, es ist 10 vor 7.
3: Italien-Schwimmbäder sollen sicherer werden. Neue Vorschriften für Pumpanlagen. Tanken ist wieder teurer, vor allem bei uns in Südtirol. Das Wetter wird morgen strahlend schön. Ich bin Sabrina Fleischmann, guten Abend.
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3: Die Schwimmbäder in Italien müssen nachgerüstet werden für mehr Sicherheit. Die Abgeordnetenkammer in Rom hat heute neue Bestimmungen für die Ansaugpumpen beschlossen, die schon öfters zu tödlichen Unfällen geführt haben. Erst vor kurzem war ein 11-jähriges Mädchen in Ligurien mit den Haaren in eine solche Anlage geraten und konnte nicht mehr gerettet werden. Es gibt Möglichkeiten, um die Pumpen mit Sicherheits- und Notfallsystemen auszustatten und diese sollen jetzt eingebaut werden. Die neuen Regeln gelten für die öffentlichen Schwimmbäder und jene, die öffentlich zugänglich sind. Demolierte Hausdächer, durchlöcherte Photovoltaikanlagen und zerstörte Autokarosserien. Das sind die Bilder, die nach den heftigen Unwettern in Mittelitalien bleiben. Viele, die dort gerade im Urlaub waren, haben das Unwetter miterlebt oder waren gerade auf der Rückfahrt nach Hause. Gerade auf der Autobahn ist man dem Hagel ausgeliefert. Fahrlehrer Stefan Eckel rät in solchen Situationen:
5: Auf der Autobahn, auf der Schnellstraße muss ich sofort einmal verlangsamen und nachher schauen, wenn's schlimmer wird, Richtung Nothaltespur, wenn wir eine haben oder irgendwo hinzufahren, wo ich noch mit meinem Auto nicht im Weg bin.
3: Wer seinen Sommerurlaub an der Adria verbringt, sollte die Wetterwarnungen gut im Auge behalten. Spätestens wenn sich die Wolken am Himmel gelblich verfärben, ist es Zeit, das Auto sicher unter einem Dach abzustellen, denn dann droht Hagel. Südtirol ist ein teures Pflaster. Auch beim Tanken müssen wir tiefer in die Tasche greifen als im Rest Italiens. Laut einer Konsumentenschutzorganisation liegt Bozen bei den Dieselpreisen mit durchschnittlich 2,18 Euro pro Liter italienweit an der Spitze. Auch Benzin ist bei uns teurer. Nur auf den Autobahnen sind die Preise noch höher. Die Verbraucherschützer fordern jetzt, dass die Regierung in Rom den Tankrabatt wieder einführt und die Steuern senkt. Der nächste Zugstreik steht bevor. Er beginnt heute Abend um 21 Uhr und dauert bis morgen Abend. Betroffen sind die Züge von Trenitalia, SAT und Italo. Es kann zu Verspätungen und Ausfällen kommen. Einige Verbindungen in der Früh und am Abend sind aber garantiert und die Ersatzbusse zwischen Brixen und Brenner fahren normal. Nach einer tödlichen Messerattacke in einer Bank in Regensburg in Bayern ist der Täter festgenommen worden. Die Polizei konnte zwei Menschen in Sicherheit bringen. Zuerst war eine Geiselnahme befürchtet worden. Inzwischen geht die Polizei aber von einem Raubüberfall aus. Der Täter hat einen Mitarbeiter der Bank mit einem Messer angegriffen und tödlich verletzt. Ein schöner Sommertag erwartet uns morgen. Mehr zum Wetter gleich.
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2: Bis ganz zum Schluss jetzt hier am Abend. Die Sonne will nicht ganz aufgeben. Romy Gatterer.
12: Sie schafft es noch stellenweise durch. Ein paar Wolken ziehen aber noch mit. Gerade messen wir in Goldrain 25 Grad, in Inesien 24, in Ridnaun 19 und in Oberfintel 26 Grad. Am Freitagmorgen genießen wir nochmal richtig fest die Sonne. Sie scheint den ganzen Tag verbreitet im Land. Bei Nordföhn gibt es 23 bis 31 Grad.
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12: Schauen wir zu den Unfällen. Zuerst nach Gröden. Auf der Grödener Staatsstraße zwischen St. Christina und St. Ulrich sind zwei Autos zusammengeprallt. Es geht zurzeit nur einspurig weiter. Die Feuerwehr ist vor Ort und leitet sie weiter. Es staut ein wenig in beiden Fahrtrichtungen. Die Deißer Straße zwischen Mittermühl und Deiß ist vorübergehend nach einem Unfall gesperrt. Zwei Autos sind zusammengekracht. Die Einsatzkräfte sind vor Ort, die sie umleiten. Die Karabinieri und der Abschleppwagen sind unterwegs. Es dauert nach Einsatzkräften sicher noch eine halbe Stunde. Überlastet ist noch die Bussertaler Staatsstraße in Richtung Bruneck zwischen St. Sigmund und Kierns. Und nicht so schnell, es wird geblitzt in Schenna Richtung Meran beim Schenna Resort. Auf der Brenner Autobahn, da passt's. Und die noch heute Nacht unterwegs sind, es gibt einige Nachtsperren. Auf der Brenner Staatsstraße im Tunnel von Leifers von 21 Uhr bis 6 Uhr in der Früh wegen Reinigungsarbeiten. Die Umleitung erfolgt über Leifers. Und im Ultental, die Landesstraße zwischen Zuwasser und der Abzweigung Profeis, gibt es eine Nachtsperre von 20 Uhr bis 6 Uhr in der Früh wegen Asphaltierungsarbeiten. Die Umleitung geht über die Landesstraße St. Helena.
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2: Schönen Abend, Südtirol. Sie haben sicher noch ein paar Leute Platz beim Abendessen, oder? Zu Hause in der Stube. Post Malone, Adam Lambert und Two Colors, die brauchen noch einen Platz und wir bieten ihnen den. Für unseren Donnerstagabend. Mahlzeit, Südtirol. Schönen Abend.

0: Post Malone. Einen schönen Abend auf Südtirol 1. Es ist Hitze in Sicht schon wieder. Nächste Woche kommt was auf uns zu. Davor geht es aber noch durch eine Ladung Sommergewitter. Romy Gatterer.
1: Am Wochenende, besonders am Sonntag, gibt es noch einige Regenschauer und Gewitter. Die Temperaturen gehen leicht zurück. Ab Montag dann Hitzewelle Nummer 4. Die Temperaturen schnell nur noch in die Höhe. Wir bewegen uns rund um die 35 Grad.
0: Ja, der Sommer, der bringt auch wieder ein paar Wetterwunder. In Norddeutschland zum Beispiel die leuchtenden Nachtwolken.
1: Das sind silbrig-weiße, dünne Schleierwolken. Sie bestehen aus Eiskristallen in circa 80 Kilometer Höhe. Also oberhalb der Mesosphäre, kurz vor der Grenze von der Atmosphäre ins Weltall. Damit sich dort überhaupt Eis bilden kann, muss die Temperatur auf unter minus 100 Grad absinken. Dann leuchten diese Schleier am Himmel, wenn die Sonne im idealen Winkel auf sie drauf scheint. Die Nachtwolken leuchten dann leicht vom Restlicht der Sonne, während es sonst schon dunkle Nacht ist.

0: Clarkson an diesem Feierabend auf Südtirol 1 gleich mit You Know Das. Narcotic. Einfach dranbleiben.
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0: Südtirol 1 live mit Roland Hillebrand. Einen schönen Abend, Südtirol. Drei junge Frauen aus Gröden, Sanna Meyer, Silvia Demetz und Sarah Beratoner, machen gerade Freiwilligenausbildung beim Weißen Kreuz. Abends auf dem Nachhauseweg sehen sie neben der Straße ein verunfalltes Auto und greifen sofort ein. Das Wichtigste ist, etwas zu unternehmen. Erste Hilfe, das A und O, Sanna.
1: Ja, auf jeden Fall. Und das ist auch voll wichtig, weil einfach die ersten Minuten das sind, die dann wirklich zählen. Und man braucht eigentlich keine Angst, um was falsch zu machen, weil das Falscheste, was man machen kann, ist eigentlich nichts zu tun. Und deswegen ist es voll wichtig, dass man sich zutraut, dass man einen Notruf absetzt und dass man, soweit man kann, halt alles tut, um der Person zu helfen.
0: Alle die dem verunfallten Mann in dieser Nacht das Leben gerettet haben, sind heute unsere Südtiroler des Tages. Das komplette Interview, wie immer zum Nachhören, auf Südtirol 1 IT.

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1: Schönen Abend, Südtirol. Morgen wieder schönstes Sommerwetter. Rumi Gatterer.
2: Die Sonne scheint von früh bis spät bei wolkenlosem Himmel. Am Alpenhauptkamm weht noch einmal der Föhn bei 23 bis

0: Südtirol 1 Live mit Roland Zillebrand und Temper City. Self-Aware durch den Donnerstagabend. Gleich.
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1: Zunehmender Mond, Übergang von Skorpion zu Schütze. Wir sind morgen optimistischer und es ist spürbar leichter, Pläne zu schmieden. Nadine Baris.
2: Die Schütze-Energie erweckt unsere Abenteuerlust. Bewegung in der frischen Luft tut jetzt besonders gut. Ideal sind ausgiebige Wanderungen, Radtouren oder auch einfach Yoga im Freien. Unser Körper verarbeitet jetzt auch nährende Öle und Feuchtigkeitsmasken richtig gut. Und im Garten passt jetzt Ernten perfekt. Beeren, Tomaten, Kräuter oder Sommergemüse. All das hält jetzt länger und schmeckt auch besonders gut.
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1: The Bowser Magnetic.
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Miley Cyrus, Donnerstag geschafft. Schönen Abend ins Land. Ich bin Roland Hillebrand und das war Südtirol 1 live. Für heute hier übernimmt Südtirols bester Musikmix. Wir hören uns morgen wieder. Machen Sie es gut. Tschüss und ciao.

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1: Tiffany Aris, Vertigo.
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0: Straßen. Da ist die Claudia aus Marling und das hört jetzt gleich mein neuen Song Love You Better da auf Südtirol 1.
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0: Bruno Mars. On My Soul.
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3: Martin Garrix und Ed Sheeran sind letzte Woche richtig gut aufgestiegen. 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Und Harry Styles war schon auf der 1 und ist da auch geblieben. American Gods. Die neuen besten 30 Hits entdecken wir an diesem Wochenende.
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1: Ariana Grande. Hate that I made you love me.
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1: Katy Perry.
2: Watch it burn.
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1: Martin Garrix und Ed Sheeran. 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